0: und exakt dasselbe forderte. Es sind politische Signale, die beide Kriegsparteien damit aussenden, die da lauten, wir weichen keinen Zentimeter. Für Trump kann das nach hinten losgehen, weil er einen Ausweg aus dem Krieg finden muss. Er wollte ihn eigentlich auf einige Wochen begrenzen, doch der Konflikt dauert nun schon länger als 5 Monate. Aus Washington, Anna Ringle.
1: Nach der Entdeckung einer Sprengstoffdrohne am Flughafen Leipzig-Halle soll die neue Drohnenabwehreinheit der Bundespolizei nun deutlich größer werden als bisher geplant. Die Einheit soll auf 300 Kräfte anwachsen, sagte eine Sprecherin des Innenministeriums.
2: Vor allem müssen die Spezialkräfte bei Drohnenalarm natürlich schnell vor Ort sein. Deshalb sollen die Abwehrzentren nun verdoppelt werden auf insgesamt 8. Deren Aufgabe ist es, Drohnen aufzuspüren, abzufangen und im Notfall auch abzuschießen. Auch die Landespolizei soll unterstützt werden. Die Sprengstoffdrohne in Leipzig war nur durch Zufall entdeckt worden. Seitdem sagen Experten und Politiker, wir müssen bei der Drohnenabwehr besser werden. Claudia Wächter, Nachrichtenredaktion.
1: Zum Sport. Florian Brem hat bei den Leichtathletik-Europameisterschaften in Birmingham über 5000 Meter Silber geholt. Der 25-Jährige musste sich nach einem packenden Schlussspurt nur dem Titelverteidiger Jakob Ingebrigtsen aus Norwegen geschlagen geben. Zuvor hatte Kugelstoß-Olympiasiegerin Yemisi Mabry mit Bronze die erste Medaille bei der EM für Deutschland gewonnen.
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4: Auf der A62 Richtung Türmasens zwischen Landstuhl und Bann gibt es 3 Kilometer stockenden Verkehr. Ihr müsst mit mindestens 6 Minuten Zeitverlust rechnen. Gute Fahrt.
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4: In Bad Breisig zeigt das Thermometer aktuell 17 Grad. In Linz am Rhein sind es 18 Grad. Waldesch meldet ebenfalls 17 Grad. In der Nacht sinkt das Thermometer auf milde 12 Grad. So wird das Wetter morgen. Es erwartet euch ein Tag mit Sonne und lockeren Wolken bei anfangs 12 Grad. Im Laufe des Tages steigt das Thermometer auf sommerliche 31 Grad an.
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1: Kiss in Dynamite haben wieder was Neues und das ist

0: eigentlich hatte ja Sänger Hannes in den Sack gehauen, aber der Fanaufstand war so groß, dass er gesagt hat, okay, ein Album mache ich noch.
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2: Hier sind Kiss and Dynamite mit Originalsänger Hannes Braun und Glory Days.
1: Jetzt.

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1: Ich bin Dirk Zeitler. Kolumbiens Präsident de la Espriella hat nach dem schweren Erdbeben mit mindestens 111 Toten einen landesweiten Notstand ausgerufen. An erster Stelle stehe die Rettung der Menschen, die unter den Trümmern begraben sind, sagte der Staatschef.
2: Das Erdbeben ereignete sich im Westen des Landes. Nahe der Stadt Medellin lag das Epizentrum in einer Tiefe von rund 100 Kilometern, wie der geologische Dienst mitteilte. Das Beben war aber auch in vielen anderen Städten zu spüren. Videos in den sozialen Netzwerken zeigten zerstörte Gebäude und Menschen, die vor Panik auf die Straße liefen. Auch mehrere Flughäfen waren betroffen. Viele Nachbarländer haben ihre Hilfe angeboten. Auch dort war das Beben zu hören, wie in Venezuela, Ecuador und Panama. Es wird befürchtet, dass die Zahl der Opfer weiter steigt. Tine Klimach, Nachrichtenredaktion.
1: Nach der Führung in Teheran macht nun auch US-Präsident Trump Entschädigungszahlungen zur Bedingung für künftige Verhandlungen zur Beilegung des Konflikts mit dem Iran. Der Iran solle für alle Menschen zahlen, die in der Vergangenheit von iranischer Seite schwer verletzt oder getötet worden seien, schrieb Trump auf seiner Plattform Truth Social.
3: Es dauerte nicht lange, bis Trump auf die Forderung Teherans reagierte und exakt dasselbe forderte. Es sind politische Signale, die beide Kriegsparteien damit aussenden, die da lauten, wir weichen keinen Zentimeter. Für Trump kann das nach hinten losgehen, weil er einen Ausweg aus dem Krieg finden muss. Er wollte ihn eigentlich auf einige Wochen begrenzen, doch der Konflikt dauert nun schon länger als 5 Monate. Aus Washington, Anna Ringle.
1: Passagiere der Lufthansa müssen vorerst keine weiteren Streiks der Piloten fürchten. Die Gewerkschaft Vereinigung Cockpit gab in einem Rundschreiben an die Mitglieder bekannt, dass man sich mit dem Unternehmen auf ein umfassendes Schlichtungsverfahren geeinigt hat. Es geht dabei um offene Tariffragen in den Flugbetrieben Lufthansa, Lufthansa Cargo, Lufthansa Cityline und Eurowings. Zum Sport. Florian Brem hat bei den Leichtathletik-Europameisterschaften in Birmingham über 5000 Meter Silber geholt. Der 25-Jährige musste sich nach einem packenden Schlusssport nur dem Titelverteidiger Jakob Ingebrigtsen aus Norwegen geschlagen geben. Zuvor hatte Kugelstoß-Olympiasiegerin Yemisi Mabray mit Bronze die erste Medaille bei der EM für Deutschland gewonnen.
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4: Hallo auf die Straßen. Aktuell liegen uns keine Meldungen vor. Ihr habt freie Fahrt. In 30 Minuten gibt es hier das nächste Update. Kommt gut und sicher an euer Ziel.
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4: In Mendig zeigt das Thermometer aktuell 17 Grad. In Linz am Rhein sind es 16 Grad und Remagen meldet ebenfalls 16 Grad. In der Nacht sinkt das Thermometer auf milde 12 Grad. So wird das Wetter morgen. Es erwartet euch ein Tag mit Sonne und lockeren Wolken bei anfangs 12 Grad. Im Laufe des Tages steigt das Thermometer auf sommerliche 31 Grad an.
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1: Und wenn du dich ja wirklich auf eine Band verlassen kannst, die kontinuierlich frische Banger liefert, dann sind's Green Day. Ist schon ihre 13. Single in den letzten 5 Jahren. Beispiellos produktiv, die Jungs.
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1: Hier sind Green Day mit I'm Never Gonna Rest in Peace.

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1: Ich bin Dirk Zeitler. Nach dem schwersten Erdbeben seit Jahrzehnten in Kolumbien ist das ganze Ausmaß der Katastrophe noch nicht absehbar. Rettungskräfte suchen in eingestürzten Gebäuden nach Überlebenden. Die Regierung des südamerikanischen Landes rief nach dem Beben mit mehr als 100 Toten den Notstand aus. Die Behörden befürchten, dass die Zahl der Todesopfer weiter steigen könnte. Zahlreiche Menschen werden noch unter Trümmern vermutet. Nach der Führung in Teheran macht nun auch US-Präsident Trump Entschädigungszahlen zur Bedingung für künftige Verhandlungen zur Beilegung des Konflikts mit dem Iran. Der Iran solle für alle Menschen zahlen, die in der Vergangenheit von iranischer Seite schwer verletzt oder getötet worden seien, schrieb Trump auf seiner Plattform Truth Social.
2: Es dauerte nicht lange, bis Trump auf die Forderung Teherans reagierte und exakt dasselbe forderte. Es sind politische Signale, die beide Kriegsparteien damit aussenden, die da lauten, wir weichen keinen Zentimeter. Für Trump kann das nach hinten losgehen, weil er einen Ausweg aus dem Krieg finden muss. Er wollte ihn eigentlich auf einige Wochen begrenzen, doch der Konflikt dauert nun schon länger als 5 Monate. Aus Washington, Anna Ringle.
1: Nach der Entdeckung einer Sprengstoffdrohne am Flughafen Leipzig-Halle soll die neue Drohnenabwehreinheit der Bundespolizei nun deutlich größer werden als bisher geplant. Die Einheit soll auf 300 Kräfte anwachsen, sagte eine Sprecherin des Innenministeriums.
3: Vor allem müssen die Spezialkräfte bei Drohnenalarm natürlich schnell vor Ort sein. Deshalb sollen die Abwehrzentren nun verdoppelt werden auf insgesamt 8. Deren Aufgabe ist es, Drohnen aufzuspüren, abzufangen und im Notfall auch abzuschießen. Auch die Landespolizei soll unterstützt werden. Die Sprengstoffdrohne in Leipzig war nur durch Zufall entdeckt worden. Seitdem sagen Experten und Politiker, wir müssen bei der Drohnenabwehr besser werden. Claudia Wächter, Nachrichtenredaktion.
1: Passagiere der Lufthansa müssen vorerst keine weiteren Streiks der Piloten fürchten. Die Gewerkschaft Vereinigung Cockpit gab bekannt, dass man sich mit dem Unternehmen auf ein umfassendes Schlichtungsverfahren geeinigt hat. Es geht dabei um offene Tariffragen in den Flugbetrieben Lufthansa, Lufthansa Cargo, Lufthansa Cityline und Eurowings.
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4: Hallo auf die Straßen. Aktuell liegen uns keine Meldungen vor. Ihr habt freie Fahrt. In 30 Minuten gibt es hier das nächste Update. Kommt gut und sicher an euer Ziel.
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4: In Bad Honnef, Linz am Rhein und Neustadt zeigt das Thermometer aktuell überall 15 Grad. In der Nacht sinkt das Thermometer auf milde 12 Grad. So wird das Wetter morgen. Es erwartet euch ein Tag mit Sonne und lockeren Wolken bei anfangs 12 Grad. Im Laufe des Tages steigt das Thermometer auf sommerliche 31 Grad an.
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1: Wir haben eine echte Bandempfehlung für euch, nämlich Nothing But Thieves aus Southend-on-Sea.

0: Diese englische Stadt hat bislang musikalisch zumindest noch nicht wirklich von sich reden gemacht.
1: Und sonst auch nicht, wenn man ehrlich ist.
0: Genau, aber Nothing But Thieves, die kommen genau daher und ja, die klingen so ein bisschen wie Royal Blood. Ich finde die geil.
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1: Hier sind Nothing But Thieves aus Southend-on-Sea mit Evolution.
2: Yes.

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1: Ich bin Dirk Zeitler. Nach dem schwersten Erdbeben seit Jahrzehnten in Kolumbien ist das ganze Ausmaß der Katastrophe noch nicht absehbar. Rettungskräfte suchen in eingestürzten Gebäuden nach Überlebenden. Die Regierung des südamerikanischen Landes rief nach dem Beben mit mehr als 100 Toten den Notstand aus.
2: Das Erdbeben ereignete sich im Westen des Landes. Nahe der Stadt Medellin lag das Epizentrum in einer Tiefe von rund 100 Kilometern, wie der geologische Dienst mitteilte. Das Beben war aber auch in vielen anderen Städten zu spüren. Videos in den sozialen Netzwerken zeigten zerstörte Gebäude und Menschen, die vor Panik auf die Straße liefen. Auch mehrere Flughäfen waren betroffen. Viele Nachbarländer haben ihre Hilfe angeboten. Auch dort war das Beben zu hören, wie in Venezuela, Ecuador und Panama. Es wird befürchtet, dass die Zahl der Opfer weiter steigt. Tine Klimach, Nachrichtenredaktion.
1: Übergriffe gegen Mitarbeiter der Deutschen Bahn im Regionalverkehr haben zugenommen. In der ersten Hälfte dieses Jahres kam es zu rund 990 Vorfällen, 14% mehr im Vergleich zum Vorjahreszeitraum, sagt der Konzern. Meist ging es um einfache Körperverletzungen wie Schubsen, Greifen und Bespucken. Zu schweren Körperverletzungen kam es bei 22 Mitarbeitern. Nach der Führung in Teheran macht nun auch US-Präsident Trump Entschädigungszahlungen zur Bedingung für künftige Verhandlungen zur Beilegung des Konflikts mit dem Iran. Der Iran solle für alle Menschen zahlen, die in der Vergangenheit von iranischer Seite schwer verletzt oder getötet worden seien, schrieb Trump auf seiner Plattform Truth Social.
3: Es dauerte nicht lange, bis Trump auf die Forderung Teherans reagierte und exakt dasselbe forderte. Es sind politische Signale, die beide Kriegsparteien damit aussenden, die da lauten, wir weichen keinen Zentimeter. Für Trump kann das nach hinten losgehen, weil er einen Ausweg aus dem Krieg finden muss. Er wollte ihn eigentlich auf einige Wochen begrenzen, doch der Konflikt dauert nun schon länger als 5 Monate. Aus Washington, Anna Ringle.
1: Passagiere der Lufthansa müssen vorerst keine weiteren Streiks der Piloten fürchten. Die Gewerkschaft Vereinigung Cockpit gab bekannt, dass man sich mit dem Unternehmen auf ein umfassendes Schlichtungsverfahren geeinigt hat. Es geht dabei um offene Tariffragen in den Flugbetrieben Lufthansa, Lufthansa Cargo, Lufthansa Cityline und Eurowings.
4: Und jetzt für euch das Südwesten-Update. Natalia Nürnberger. Die Aufnahmeeinrichtungen für Asylsuchende in Rheinland-Pfalz werden neu aufgestellt. Integrationsminister Achim Schwickert kündigte eine grundlegende Zäsur an. Die Grünen üben an den Plänen Kritik. Die Bundeswehr bringe mit ihrer Standortplanung die Erstaufnahme in Bedrängnis, hieß es. Auch in Hessen wird über weitere Bundeswehrstandorte diskutiert. Ziel ist es, Platz zu schaffen für die Ausbildung von Soldaten. In Baden-Württemberg wurde der Katastrophenfall für Biobauern ausgerufen. Hintergrund ist der Futtermangel, bedingt durch die wochenlange Trockenheit.
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5: Auf der A48 Richtung Koblenz stockt der Verkehr zwischen Dreieck Dernbach und Hörgrenzhausen auf 1 Kilometer. Ihr braucht dort mindestens 2 Minuten länger. Gute Fahrt.
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5: In Mendig sind es aktuell 15 Grad, in Neustadt ebenfalls 15 Grad, in Bad Breisig messen wir 14 Grad. Und so wird das Wetter heute. Erwartet einen Tag mit einigen Wolken und klaren Abschnitten. Das Ganze bei angenehm sommerlichen 27 Grad.
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6: Der Engelhardt ist in dieser Woche noch im Urlaub und wir starten ganz gemütlich rein in den Dienstag. Jetzt mit Green Day Olaf und vorher mit einem ordentlichen Rockklassiker zum Fit werden und wach werden, nämlich Van Halen. Hier ist Jump für euch. Schönen guten Morgen.
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0: Green Day mit Olaf um 12 Minuten nach 5.
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0: So, und jetzt gibt es eine richtig geile Nummer von den Red Hot Chili Peppers, nämlich quasi ihre erste richtig geile Nummer, Under the Bridge.
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0: Wobei, so ganz stimmt das nicht, die hatten vorher schon geile Nummer, aber damit sind sie richtig bekannt geworden und das, obwohl sie eigentlich fast nicht auf ihr Top-Durchbruchsalbum Blood Sugar Sex Magik gekommen wäre, weil Anthony Kiedis seine echten Gefühle nicht preisgeben wollte. Die hatte er nämlich ursprünglich mal in einem Gedicht verarbeitet, und zwar nach dem Tod des Bandkollegen Hillel Slovak Ende der 80er. Er war nämlich monatelang down, Hillel war sein bester Freund, und er hat sich an den Reifen seines Autos gelehnt und hat dann die Zeilen geschrieben: Sometimes I feel like I don't have a partner. Und die Produzentenlegende Rick Rubin, die hat ihn überredet, daraus dann doch einen Song zu machen. Und er hat ihn geschrieben über die harte Drogenzeit und die Brücke, unter der er und Hillel ihre Drogen von Mexikanern vom Vorschuss auf ihre Alben gekauft haben. 50% der damals $5,000 Vorschuss gingen in Heroin und Kokain. Es wurde die erfolgreichste Scheibe einer grandiosen Platte. Sie kam 1992 bei einem Auftritt beim Coachella, wo sie die Nummer gespielt haben, ganz groß damit raus. Und das hören wir uns natürlich an. Hier sind die Red Hot Chili Peppers mit Under the Bridge.
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3: Er war der schönste Mann der 80er und 90er Jahre. Jede Frau wollte ihn wenigstens mal berühren. Und singen konnte er auch noch. Michael Hutchence. Seine Stimme und sein Charme machten NXS

0: Sessions. Aber er konnte beide so gut wie nie sehen, denn Bob Geldof tat alles, um seine Ex und vor allem die gemeinsamen Kinder an einer Reise nach Australien zu hindern. Das Verlangen nach dem eigenen Kind und der großen Liebe, potenziert durch das Antidepressivum Prozac, Alkohol in rauen Mengen und Kokain, führt dann natürlich zur Katastrophe. Am 22. November 1997 fand ein Zimmermädchen des Ritz-Carlton Sydney in Zimmer 524 einen knienden Mann, der sich mit seinem Gürtel an dem automatischen Schließmechanismus der Tür erhängt hatte. Der Traummann des Jahrzehnts war tot. Klarer Selbstmord, sagen die Ärzte. Nur seine große Liebe Paula Yates glaubte das nicht. Er war zu allem fähig, liebte gerade sexuelle Spielchen mit autoerotischer Atemkontrolle, aber niemals hätte Michael mich und unsere Tochter verlassen, sagt sie. Bis heute weiß niemand, was damals in Zimmer 524 passiert ist. Fragwürdig bleibt allerdings, dass das gesamte Vermögen von Michael Hutchins in Höhe von knapp 30 Millionen australischen Dollar bis heute verschwunden bleibt.
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3: Guten Morgen, mein Name ist Talia Nürnberger. Im Westerwald hat sich laut der Polizei ein spektakulärer Verkehrsunfall ereignet. In Birkenhonigessen sei ein Pkw von der Hauptstraße abgekommen und durch mehrere Vorgärten gerast. Der 49-jährige Mann touchierte zunächst einen am Fahrbahnrand geparkten Pkw und fuhr dann rund 80 Meter durch mehrere Vorgärten, durch Hecken und Zäune, bis er an einer Hauswand zum Stehen kam. Ursache war demnach ein gesundheitliches Problem. Der Mann wurde in ein Krankenhaus gebracht. Weitere Personen kamen nicht zu Schaden. Da das Auto ungünstig zwischen einer Hauswand und einer dichten Hecke stand, dauerte die Bergung länger. Der Sachschaden liegt laut der Polizei schätzungsweise im mittleren fünfstelligen Bereich. Die Aufnahmeeinrichtungen für Asylsuchende in Rheinland-Pfalz werden neu aufgestellt. Integrations- und Innenminister Achim Schwickert kündigte eine grundlegende Zäsur an, gerade mit Blick auf Kusel und Speyer. Beide Städte hätten ein hohes Interesse daran, wieder Bundeswehrstandort zu werden, sagte der CDU-Politiker. Die Grünen üben an den Plänen Kritik. Die Bundeswehr bringe mit ihrer Standortplanung die Erstaufnahme in Bedrängnis, hieß es. Auch in Hessen wird über Bundeswehrstandorte diskutiert. Ziel ist es, Platz zu schaffen für die Ausbildung von Soldaten. Dafür sollen laut dem Ministerium an bundesweit 5 Standorten vorbereitende Schritte in die Wege geleitet werden. In Hessen geht es um die ehemaligen Ray Barracks in Friedberg. In Baden-Württemberg wurde der Katastrophenfall für Biobauern ausgerufen. Hintergrund ist der Futtermangel, bedingt durch die wochenlange Trockenheit. Das Ministerium will dafür jetzt ein Paket schnüren.
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4: Hallo auf die Straßen. Aktuell liegen uns keine Meldungen vor, ihr habt freie Fahrt. In 30 Minuten gibt es hier das nächste Update. Kommt gut und sicher an euer Ziel.
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4: In Bad Honnef sind es aktuell 15 Grad, in Linz am Rhein messen wir ebenfalls 15 Grad, in Niederzissen zeigt das Thermometer 14 Grad. Und so wird das Wetter heute. Erwartet einen Tag mit einigen Wolken und klaren Abschnitten. Das Ganze bei angenehm sommerlichen 27 Grad.
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5: Gleich ab 6, jetzt gibt's für euch Kiss, I Was Made For Loving You, Linkin Park mit Numb und das hier ganz entspannt, U2 und Beautiful Day. Wollen wir uns doch als Vorbild nehmen. Schönen guten Morgen.

0: 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Wir haben es genau 20 vor 6.
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4: Ich bin Katrin Müller. Nach dem schwersten Erdbeben seit Jahrzehnten in Kolumbien mit mehr als 100 Toten ist das ganze Ausmaß der Katastrophe noch nicht absehbar. Rettungskräfte suchten in eingestürzten Gebäuden nach Überlebenden. Die Regierung des südamerikanischen Landes rief einen landesweiten Notstand aus.
5: Besonders schwer getroffen sind Städte im Westen Kolumbiens. In Pereira und Cali sind zahlreiche Gebäude eingestürzt. Nun suchen Rettungskräfte und Anwohner in den Trümmern nach Überlebenden. Beschädigt wurden auch Krankenhäuser und Schulen. Mehrere Flughäfen sind zudem vorerst geschlossen. Das jetzt schon bekannte große Ausmaß der Schäden, es überrascht ein wenig, ereignete sich das Beben doch in einer Tiefe von etwa 100 Kilometern. Trotzdem waren die Erschütterungen bis in die Hauptstadt Bogotá zu spüren. Auch dort berichteten Bewohner von schwankenden Gebäuden. Aus Rio de Janeiro, Philipp Znieder.
4: Für US-Präsident Trump scheint das Ringen um eine Öffnung der Straße von Hormuz weitgehend beendet zu sein. Nach einer Minenräumung sei die Meerenge für Schiffe wieder befahrbar und werde zu 100% von den USA kontrolliert, sagte Trump im Weißen Haus. Darüber hinaus verlangte er Entschädigungszahlungen von der Führung in Teheran. Wegen des anhaltenden Niedrigwassers am Rhein und anderen Flüssen wollen nun auch Baden-Württemberg, Bayern und Mecklenburg-Vorpommern das Sonn- und Feiertagsfahrverbot für Lkw aussetzen. Das ist nur eine Maßnahme, was weiterhelfen kann, um die Transportprobleme zu lösen. Darüber will Verkehrsminister Steffen Bilger morgen mit den Ländern sprechen.
6: Es hatten schon einige andere Bundesländer das Lkw-Fahrverbot am vergangenen Wochenende vorübergehend gelockert. Ob das was bringt? Für eine erste Bilanz ist es noch zu früh, sagen die Verantwortlichen. Nach Einschätzung des Logistikverbands BGL wird es nicht viel bringen. Es fehlen seit Jahren 100.000 Fahrer in Deutschland. Der Rest muss auch seine Ruhezeiten einhalten. Und der Bundesverband der deutschen Binnenschifffahrt rechnet damit, dass bei weiter sinkenden Wasserständen keine durchgehende Schifffahrt mehr auf dem Rhein stattfindet. Aus Berlin, Tine Klimach.
4: Passagiere der Lufthansa müssen vorerst keine weiteren Streiks der Piloten fürchten. Die Gewerkschaft Vereinigung Cockpit gab in einem Rundschreiben an die Mitglieder bekannt, dass man sich mit dem Unternehmen auf ein umfassendes Schlichtungsverfahren geeinigt hat. Es geht dabei um offene Tariffragen in den Flugbetrieben Lufthansa, Lufthansa Cargo, Lufthansa Cityline und Eurowings.
7: Und jetzt für euch das Südwesten-Update. Natalia Nürnberger. Die Aufnahmeeinrichtungen für Asylsuchende in Rheinland-Pfalz werden neu aufgestellt. Integrationsminister Achim Schwickert kündigte eine grundlegende Zäsur an. Die Grünen üben an den Plänen Kritik. Die Bundeswehr bringe mit ihrer Standortplanung die Erstaufnahme in Bedrängnis, hieß es. Auch in Hessen wird über weitere Bundeswehrstandorte diskutiert. Ziel ist es, Platz zu schaffen für die Ausbildung von Soldaten. In Baden-Württemberg wurde der Katastrophenfall für Biobauern ausgerufen. Hintergrund ist der Futtermangel, bedingt durch die wochenlange Trockenheit.
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8: Hallo auf die Straßen. Aktuell liegen uns keine Meldungen vor. Ihr habt freie Fahrt. In 30 Minuten gibt es hier das nächste Update. Kommt gut und sicher an euer Ziel.
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8: In Bad Neuenahr-Ahrweiler sind es aktuell 13 Grad. In Asbach ebenfalls 13 Grad. In Neustadt messen wir 14 Grad. Und so wird das Wetter heute. Erwartet einen Tag mit einigen Wolken und klaren Abschnitten. Das Ganze bei angenehm sommerlichen 27 Grad.
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10: Morgen!
3: Und dem Engelhardt.
10: Sag mal, kennt ihr so Sachen, die überhaupt keinen Sinn ergeben? Also, zum Beispiel dieses unselige 6-7, wo dir niemand erklären kann, woher der Mist kommt. Oder auch, wenn Firmen, die ganz klar für etwas Bestimmtes stehen, plötzlich davon weggehen wollen. Beispiel: Wofür steht After Eight? Nur für eine Sache: Pfefferminzschokolade. So. Finde ich persönlich ja maximal eklig. Habe ich trotzdem meiner Ex-Frau immer den After Eight Adventskalender geschenkt? Ja, habe ich. So, und jetzt bringt aber After Eight drei neue Produkte raus. Ihr ahnt es schon. Ohne Pfefferminz.
11: Was meinst du, ob die uns verarschen?
10: Was soll das denn? Orange und Himbeer-Zartbitter und Karamell. Die soll es jetzt von After Eight geben. Ohne Pfefferminz. Das ist doch, als würde Hip plötzlich sagen, wir machen jetzt auch Schnaps.
12: Dafür stehe ich mit meinem Namen.
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0: Mark mit What I've Done um 12 Minuten nach 6.
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0: Und sag mal, kennt ihr eigentlich noch ihn hier?
2: Dobby ist gekommen und rettet Harry Potter, was sonst? Dobby wird immer da sein, wenn Harry Potter ihn braucht.
0: Einer der beliebtesten Charaktere aus dem Harry Potter-Universum, Dobby der Hauself. Und der hat jetzt tatsächlich ein 500-Millionen-Euro-Projekt verhindert.
2: Aber natürlich, ich bin ein Elf.
0: Die britische Regierung wollte nämlich eine Stromtrasse nach Irland bauen, und zwar auch einmal quer durch Wales, genauer quer durch Pembrokeshire und noch genauer direkt durch den Freshwater West Strand. Nur ist da aber das Grab von Dobby. Denn das war einer der bekanntesten Harry Potter Drehorte, und deshalb haben Fans jetzt so lange gegen dieses Projekt und für die Erhaltung von Dobbys, ja, fiktiven wohlgemerkt, Grabs demonstriert, bis die Regierung dieses Projekt tatsächlich eingestampft hat. Angeblich soll übrigens dann jetzt auch die Autobahnanbindung an Hogwarts gestoppt werden.
3: Der Gebieter hat Dobby eine Socke geschenkt. Der Gebieter war so gütig, Dobby Kleidung zu schenken. Dobby ist frei.

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Nirvana.

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1: Ja, nicht immer sind unsere Rockstars und Bands die größten Kirchenfreunde. Amen, oh, amen, oh. Und auch Marilyn Manson und der Papst werden sich in diesem Leben wohl nicht mehr auf dem Kaffeeklatsch verabreden. Im November 2007 hatte US-Rocker nämlich bei einem Gig erstmal eine Bibel verbrannt. Ich kann nicht anders. Ich musste die Bibel einfach verbrennen. Das ist eine schlechte Angewohnheit von mir, sagte er damals. Ganz fett auf seiner Lederjacke stand übrigens auch die Zahl 333. Also half ever, die halbe Zahl des Teufels.
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4: Ich bin Uwe Burkhardt von der katholischen Kirche. Habt ihr heute schon gelacht? Und kennt ihr die befreiende Kraft des Lachens? Denn jeder Heiterkeitsanfall stärkt das Immunsystem. Euer Körper setzt Morphine frei, Glückshormone. Und Humor ist, wenn man trotzdem lacht, wie es heißt. Denn Lachen schafft Freiraum, schafft Abstand und Distanz zu dem, was ihr als bedrückend empfindet, beängstigend, was euch Sorgen macht. Finanzielle Sorgen, Paarprobleme, gesundheitliche Probleme, Stress auf der Arbeit. Was wird wohl aus den Kindern, was aus mir? Die Narren im Karneval treiben das auf die Spitze. Kabarettistinnen und Comedians. Denn sie bringen zum Lachen, gerade weil sie sehen, was los ist in der Welt und woran man verzweifeln könnte und was einen sonst irre machen kann. Um nicht zu verzweifeln darüber, lachen sie, machen Witze und gewinnen so wieder Gestaltungsraum und Gestaltungskraft, anzupacken und zu verändern. Lachen wird in der Bibel sogar als Geschenk Gottes gefeiert, wenn es im Buch Hiob heißt, mit Lachen wird Gott deinen Mund noch füllen. Wäre doch gelacht, oder? Wenn ihr heute gar nichts zu lachen hättet oder anderen zu lachen geben könntet.
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6: Guten Morgen, mein Name ist Talia Nürnberger. Im Westerwald hat sich laut der Polizei ein spektakulärer Verkehrsunfall ereignet. In Birkenhonigessen sei ein Pkw von der Hauptstraße abgekommen und durch mehrere Vorgärten gerast. Der 49-jährige Mann touchierte zunächst einen am Fahrbahnrand geparkten Pkw und fuhr dann rund 80 Meter durch mehrere Vorgärten, durch Hecken und Zäune, bis er an einer Hauswand zum Stehen kam. Ursache war demnach ein gesundheitliches Problem. Der Mann wurde in ein Krankenhaus gebracht. Weitere Personen kamen nicht zu Schaden. Da das Auto ungünstig zwischen einer Hauswand und einer dichten Hecke stand, dauerte die Bergung länger. Der Sachschaden liegt laut der Polizei schätzungsweise im mittleren fünfstelligen Bereich. Die Aufnahmeeinrichtungen für Asylsuchende in Rheinland-Pfalz werden neu aufgestellt. Integrations- und Innenminister Achim Schwickert kündigte eine grundlegende Zäsur an, gerade mit Blick auf Kusel und Speyer. Beide Städte hätten ein hohes Interesse daran, wieder Bundeswehrstandort zu werden, sagte der CDU-Politiker. Die Grünen üben an den Plänen Kritik. Die Bundeswehr bringe mit ihrer Standortplanung die Erstaufnahme in Bedrängnis, hieß es. Auch in Hessen wird über Bundeswehrstandorte diskutiert. Ziel ist es, Platz zu schaffen für die Ausbildung von Soldaten. Dafür sollen laut dem Ministerium an bundesweit 5 Standorten vorbereitende Schritte in die Wege geleitet werden. In Hessen geht es um die ehemaligen Ray Barracks in Friedberg. In Baden-Württemberg wurde der Katastrophenfall für Biobauern ausgerufen. Hintergrund ist der Futtermangel, bedingt durch die wochenlange Trockenheit. Das Ministerium will dafür jetzt ein Paket schnüren.
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7: Hallo auf die Straßen. Aktuell liegen uns keine Meldungen vor. Ihr habt freie Fahrt. In 30 Minuten gibt es hier das nächste Update. Kommt gut und sicher an euer Ziel.
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7: In Neustadt liegen die Temperaturen aktuell bei 14 Grad. Bad Neuenahr-Ahrweiler meldet 13 Grad und in Wald Esch sind es 15 Grad. Und so wird das

0: Wetter heute. Erwartet einen Tag mit einigen Wolken und klaren Abschnitten. Das Ganze bei angenehm sommerlichen 27 Grad.
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2: Der Kollege Engelhardt ist im Urlaub in dieser Woche und wir haben es jetzt eine Minute nach 6:30 und also ich weiß, es ist wichtig, dass man hier und da auch mal kreativ ist, dass man mal ein bisschen für Abwechslung sorgt. Aber wenn es darum geht, dass man am frühen Dienstagmorgen fit werden will, dann ist da einfach eine Sache immer am besten. Und das ist AC/DC. Da gibt es einfach keine zwei Meinungen. Und da muss man jetzt auch nicht sonderlich kreativ werden für, oder? Nur lauter drehen. Hier ist Thunderstruck. Guten Morgen.
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1: Und heute gibt's einen echten Hass-Song, muss man sagen. Denn Genesis rechnen mit einer Spezies ab, die wir hier bei uns gar nicht so wirklich kennen, die in den USA aber riesig groß war, nämlich die Fernsehprediger.
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0: Und der Titel des Songs ist ja auch schon gleich super satirisch. Jesus, he knows me, also
1: Jesus kennt mich
0: so
1: persönlich.
0: Ja, der soll gleich so ein bisschen zeigen, wie schmierig diese Fernsehprediger den Gläubigen da das Geld aus den Rippen geleiert haben.
2: Sie haben sich dabei vor allem auf einen Prediger fokussiert, und zwar auf Ernest Angley.
3: The Holy Spirit's for you. 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
2: Er hat so viel Geld von gutgläubigen Christen vor der Mattscheibe eingesammelt, dass er sich davon eine eigene Restaurantkette und sogar ein Flugzeug gekauft hat.
0: Wow.
2: Die Mitarbeiter wollte er aber nicht bezahlen, hat sie als Volunteers eingestellt und Tische bedienen lassen. Er hat Homosexualität als Sünde angeprangert, wurde dann aber wegen sexuellen Missbrauchs von mehreren männlichen Mitarbeitern angezeigt. Da gab es außergerichtliche Einigungen, ist also noch mehr Geld von den Gläubigern veruntreut worden. Außerdem gab es Klagen wegen erzwungener Beschneidungen oder auch Abtreibungen.
0: Also alles in allem ein absolutes Scheusal, dieser Typ.
2: Absolut, aber die Leute haben Millionen gespendet, bis er dann wirklich mal zu weit gegangen ist und gesagt hat, dass der Glaube auch AIDS heilen kann.
0: Wow, oh mein Gott.
2: Das hat er auch noch im stark von HIV betroffenen Südafrika gesagt, und dann hat ihm zum Glück auch wirklich niemand mehr zugehört.
0: Und der Song aus 1991, der hat ihm dann auch wirklich sehr geschadet. Phil Collins spielt ihn im Musikvideo zum Song sowas von gut und überzeugend, und er will da an einem Wochenende eine Summe von 18 Millionen Dollar von seinen Spendern vor dem Fernseher haben, und da wird gesagt, diese Summe war wohl alles andere als unrealistisch.
2: Und das Schlimmste war, als Journalisten Ernest Angley mit diesem Song und dem Video konfrontiert haben, da hat er gelächelt und gesagt, ich fühle mich geschmeichelt.
0: Also, ein durch und durch verdorbener Typ, und Ironie scheint er auch gar nicht zu verstehen. Eine Hymne gegen die zu der Zeit in den USA leider sehr erfolgreichen Fernsehprediger, die den leichtgläubigen Gläubigen die Millionen aus den Taschen gebetet haben. Hier sind Genesis mit Jesus, He Knows Me.

0: Jesus, he knows me von Genesis um genau 7:15.
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0: 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Hier sind die Toten Hosen und steh auf, wenn du am

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2: Und heute haben wir eine ganz besondere Drama- und Thriller-Serie für euch im Gepäck, nämlich das koreanische Meisterwerk Spiel des Todes.
3: Welche Sünde habe ich begangen?
4: Die Sünde, mich aufzusuchen, bevor ich zu dir gehen konnte.
2: Stellt euch vor, ihr bekommt vom sogenannten Gott des Todes eine zweite Chance zum Leben. Aber nur, wenn ihr das Leben von anderen rettet. Klingt spannend, oder? Die Geschichte beginnt bewegend. Nach einem sehr harten, aber vor allem sehr kurzen Leben beschließt unsere Hauptfigur Choi Yi-hee, seinem Leben ein Ende zu setzen. Doch der Tod fordert ihn für eine Unverfrorenheit zu einem Spiel auf, bevor er in die Hölle gelangt.
3: Wessen Gesicht ist das?
2: Was würdest du tun, wenn du gezwungen wärst, das Leben von 12 Menschen zu leben, die kurz vor dem Sterben sind? Würdest du es schaffen, das abzuwenden und deine eigene Seele zu retten? Die Hauptfigur muss nämlich in genau solche Personen schlüpfen und erkennen, dass man sich vor dem Tod fürchten muss.
4: Du sollst spüren, wie schlimm der Tod sein kann.
2: Die Serie basiert auf einem gleichnamigen Webtoon und begeistert mit einer starken Starbesetzung aus Korea. Ob es jetzt der Hauptfigur gelingt, die Wette gegen Gott zu gewinnen und am Leben zu bleiben, das erfahrt ihr auf Amazon Prime.
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12: Ich bin Katrin Müller. In den Tarifkonflikt zwischen der Lufthansa und ihren Piloten ist Bewegung gekommen. Beide Seiten haben sich auf ein umfassendes Verfahren zur Schlichtung geeinigt. Darüber informierte die Gewerkschaftsvereinigung Cockpit ihre Mitglieder in einem Rundschreiben.
13: Die gute Nachricht für Lufthansa-Passagiere ist, weitere Streiks wird es vorerst nicht geben. Bei den Gesprächen mit einem Mediator geht es vor allem um die Gehälter und die Altersversorgung der Piloten von Lufthansa, Lufthansa Cityline, Eurowings und der Frachttochter Lufthansa Cargo. Ein weiterer Streitpunkt ist, dass der Vorstand Flugzeuge und Crews in Unternehmen verlagern will, in denen schlechtere Tarifbedingungen gelten. Deshalb hatte die Gewerkschaft Vereinigung Cockpit ihre Mitglieder in diesem Jahr schon an 7 Tagen zum Streik aufgerufen. Diana Kramer, Nachrichtenredaktion.
12: Nach dem schwersten Erdbeben seit Jahrzehnten in Kolumbien ist das ganze Ausmaß der Katastrophe noch nicht absehbar. Rettungskräfte suchen in eingestürzten Gebäuden nach Überlebenden. Die Regierung des südamerikanischen Landes rief den Notstand aus. Bei dem Beben der Stärke 7,4 kamen mehr als 110 Menschen ums Leben. Nach der Führung in Teheran macht nun auch US-Präsident Trump Entschädigungszahlungen zur Bedingung für künftige Verhandlungen zur Beilegung des Konflikts mit dem Iran. Der Iran solle für alle Menschen zahlen, die in der Vergangenheit von iranischer Seite schwer verletzt oder getötet worden seien, schrieb Trump auf seiner Plattform Truth Social.
14: Es dauerte nicht lange, bis Trump auf die Forderung Teherans reagierte und exakt dasselbe forderte. Es sind politische Signale, die beide Kriegsparteien damit aussenden, die da lauten, wir weichen keinen Zentimeter. Für Trump kann das nach hinten losgehen, weil er einen Ausweg aus dem Krieg finden muss. Er wollte ihn eigentlich auf einige Wochen begrenzen, doch der Konflikt dauert nun schon länger als 5 Monate. Aus Washington, Anna Ringle.
12: Der Wechsel hin zur Elektromobilität nimmt Fahrt auf. Das zeigt eine Auswertung der Versicherung Huck Coburg. Von allen Privatkunden, die im zweiten Quartal ihr bei der Huck versichertes Auto wechselten, stieg fast jeder achte von einem Auto mit Verbrennungsmotor auf einen reinen Stromer um. Das sind doppelt so viele wie im Gesamtjahr 2025 und der mit Abstand höchste Quartalswert seit Einführung der Erhebung Anfang 2020.
0: Und jetzt für euch das Südwesten-Update. Natalia Nürnberger. Die Aufnahmeeinrichtungen für Asylsuchende in Rheinland-Pfalz werden neu aufgestellt. Integrationsminister Achim Schwickert kündigte eine grundlegende Zäsur an. Die Grünen üben an den Plänen Kritik. Die Bundeswehr bringe mit ihrer Standortplanung die Erstaufnahme in Bedrängnis, hieß es. Auch in Hessen wird über weitere Bundeswehrstandorte diskutiert. Ziel ist es, Platz zu schaffen für die Ausbildung von Soldaten. In Baden-Württemberg wurde der Katastrophenfall für Biobauern ausgerufen. Hintergrund ist der Futtermangel, bedingt durch die wochenlange Trockenheit.
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16: Auf der A643 Richtung Wiesbaden gibt es zwischen dem Dreieck Mainz und Wiesbaden-Eppelallee 2 Kilometer stockenden Verkehr. Ihr verliert dort mindestens 4 Minuten. Auf der A65 Richtung Landau läuft es zwischen Landau Süd und Landau Zentrum nur zäh. Hier müsst ihr mindestens 1 Minute mehr einplanen. Gute Fahrt.
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16: In Mayen zeigt das Thermometer aktuell 14 Grad. Genauso warm ist es in Neustadt, auch dort 14 Grad. In Asbach sind es 13 Grad. Und so wird das Wetter heute. Erwartet einen Tag mit einigen Wolken und klaren Abschnitten. Das Ganze bei angenehm sommerlichen 27 Grad.
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20: Der Engelhardt ist im Urlaub und wir spielen jetzt 60 Seconds Spezial. 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Wir haben es 4 Minuten nach 7, starten jetzt rein mit Alice Cooper und Poison. Schönen guten Morgen!
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0: Alice Cooper mit Poison um 7:07 jetzt die Beatsteaks. I don't care as long as you sing. Und danach wird gezockt. 60 Second Spezial.
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0: 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Wir haben es 11 nach 7.
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0: Und heute bei uns zum allerersten Mal dabei ist die Nicole aus Bremen. Guten Morgen.
3: Guten Morgen.
0: Nicole, es geht darum, innerhalb von 60 Sekunden so viele Fragen wie möglich richtig zu beantworten. Und zwar vor allen Dingen am besten mehr als 6, denn so viel ist der aktuelle Highscore von Sascha und von David. Haben beide gestern 6 gemacht. Das sollte eigentlich möglich sein.
3: Weiß man nicht. Vielleicht schaffe ich auch nur 3.
0: Deshalb das eigentlich. So,
3: okay.
0: Wichtig ist natürlich, dass wir nochmal wissen, in welcher Kategorie du spielst, Nicole. Deshalb schmeißt man jetzt den Zufallsgenerator an. Du sagst bitte Stopp.
3: Stopp.
1: Wissensgebiet Geografie.
3: Oha. Ja.
0: Dann
3: na, schauen wir.
0: Wollen wir mal gucken, wie gut du in Erdkunde aufgepasst hast früher. Auf geht's. Mhm. Hier kommt deine erste Frage. Welche Stadt gilt als Wirtschafts- und Finanzmetropole in China?
3: Weiter.
0: Shanghai. Zu welchem Land gehören die Ionischen Inseln?
3: Spanien.
0: Griechenland. Welcher ist der größte Bundesstaat der USA? Alaska oder Texas?
3: Alaska.
0: Durch welchen Kontinent fließt der Nil?
3: Afrika.
0: Welche ist die meistgesprochene Muttersprache innerhalb der EU?
3: Spanisch.
0: Tatsächlich Deutsch. Wie heißt die Hauptstadt von Syrien?
3: Damaskus.
0: Sehr gut. Zu welcher Stadt gehört das Kfz-Kennzeichen D?
3: Düsseldorf.
0: In welchem Ozean liegen die Kanaren?
3: Atlantik.
0: Welche große Stadtpark liegt in New York City?
3: Central Park.
0: In welche zwei Länder grenzt Uruguay? Brasilien und?
3: Paraguay.
0: Argentinien. In welchem Land steht der Taj Mahal?
3: Indien.
0: Wie heißt der größte See in Deutschland?
3: Bodensee.
0: In welcher Stadt liegt die berühmte Lombard Street?
3: London.
0: San Francisco. Welcher ist der einzige souveräne Stadtstaat in Asien? Es wäre Singapur gewesen. So, Nicole, was sagst du? Erste Gefühle dazu?
3: Also ich glaube, es waren mehr als 6.
0: Und das ist absolut richtig. Du bist die neue Führende mit 8 Punkten. Herzlichen Glückwunsch.
3: Ja, danke.
0: Siehst du, kann man nochmal machen fürs erste Mal.
3: Fürs erste Mal, aber wird wahrscheinlich noch jemand rüberkommen.
0: Ach, wollen wir mal nicht so negativ rangehen. Erstmal führst du
3: mit 8
0: Punkten.
3: Vielen Dank.
0: Sehr schön, Nicole. Gut, dass du dabei warst. Liebe Grüße nach Bremen.
3: Danke.
0: Schönen Tag
3: dir,
0: mach's gut.
3: Tschüss.
0: Ciao, ciao. Und ihr könnt natürlich auch jederzeit mitspielen. Die nächste Runde 60 Seconds Spezial gibt es heute um kurz nach 12 und dann nochmal eine um kurz nach 5.
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Vorhersagen. Die nächsten 3 Sekunden entscheiden, ob du dran bleibst oder nicht. Und, hat's funktioniert? Dann gleich weiter so. Metallica.

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3: Mit Dina Opitz. Stellt euch vor, ihr verlasst von heute auf morgen eure Heimat. Ohne jeglichen Besitz. Zieht ganz alleine durch die Welt. Genau das hat der junge Christopher McCandless im Film Into the Wild gemacht. Er wollte einfach frei sein.
4: Wenn du etwas im Leben willst, dann nimm es dir.
3: Christopher McCandless ist ein beliebter, intelligenter junger Mann. Er stammt aus einer reichen, aber schwierigen Familie aus Washington DC. Nach seinem Abschluss beginnt er dann eine Reise durch Nordamerika, auf der Suche nach Freiheit. McCandless hat sich einen falschen Namen gegeben. Er will von niemandem aus seinem früheren Leben gefunden werden. Auf seiner Reise durch Amerika lernt er verschiedenste Menschen und Kulturen kennen. Doch eigentlich zieht es ihn nach Alaska, in die tiefe Wildnis. Nur mit den nötigsten Sachen zieht er umher. Dazu zählt ein Sack Reis und ein Buch über giftige und essbare Pflanzen.
4: Ich habe nur ein Ziel. Ich will nach Alaska.
3: Die Geschichte ist übrigens wirklich passiert. Die Filmmusik ist vom Frontmann von Pearl Jam Eddie Vedder und versetzt euch in Abenteuerstimmung. Wollt ihr wissen, wie Christopher McCandless sich durch die verschiedensten Hindernisse kämpft und wie das Abenteuer ausgeht? Dann schaut euch Into the Wild von Regisseur Sean Penn an. Den gibt's auch auf Netflix.
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3: Guten Morgen, mein Name ist Talia Nürnberger. Im Westerwald hat sich laut der Polizei ein spektakulärer Verkehrsunfall ereignet. In Birkenhonigessen sei ein Pkw von der Hauptstraße abgekommen und durch mehrere Vorgärten gerast. Der 49-jährige Mann touchierte zunächst einen am Fahrbahnrand geparkten Pkw und fuhr dann rund 80 Meter durch mehrere Vorgärten, durch Hecken und Zäune, bis er an einer Hauswand zum Stehen kam. Ursache war demnach ein gesundheitliches Problem. Der Mann wurde in ein Krankenhaus gebracht. Weitere Personen kamen nicht zu Schaden. Da das Auto ungünstig zwischen einer Hauswand und einer dichten Hecke stand, dauerte die Bergung länger. Der Sachschaden liegt laut der Polizei schätzungsweise im mittleren fünfstelligen Bereich. Die Aufnahmeeinrichtungen für Asylsuchende in Rheinland-Pfalz werden neu aufgestellt. Integrations- und Innenminister Achim Schwickert kündigte eine grundlegende Zäsur an, gerade mit Blick auf Kusel und Speyer. Beide Städte hätten ein hohes Interesse daran, wieder Bundeswehrstandort zu werden, sagte der CDU-Politiker. Die Grünen üben an den Plänen Kritik. Die Bundeswehr bringe mit ihrer Standortplanung die Erstaufnahme in Bedrängnis, hieß es. Auch in Hessen wird über Bundeswehrstandorte diskutiert. Ziel ist es, Platz zu schaffen für die Ausbildung von Soldaten. Dafür sollen laut dem Ministerium an bundesweit 5 Standorten vorbereitende Schritte in die Wege geleitet werden. In Hessen geht es um die ehemaligen Ray Barracks in Friedberg. In Baden-Württemberg wurde der Katastrophenfall für Biobauern ausgerufen. Hintergrund ist der Futtermangel, bedingt durch die wochenlange Trockenheit. Das Ministerium will dafür jetzt ein Paket schnüren.
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4: Hier müsst ihr aktuell am meisten Zeit einplanen. Auf der A643 Richtung Wiesbaden gibt es zwischen Dreieck Mainz und Anschluss Schiersteiner Straße 6 Kilometer Stau. Ihr verliert mindestens 25 Minuten. Auf der A65 Richtung Ludwigshafen zwischen Ebenkoben und Neustadt Nord staut es sich auf 4 Kilometern. In der Gegenrichtung, Richtung Landau, gibt es zwischen Landau Süd und Landau Zentrum 1 Kilometer Stau. Auf der A6 Richtung Mannheim staut es sich zwischen Frankenthal und Mannheim-Sandhofen auf 3 Kilometern. Ihr verliert mindestens 7 Minuten. Gute Fahrt!
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4: In Asbach zeigt das Thermometer aktuell 13 Grad, in Neustadt sind es 14 Grad und in Main ist es mit 15 Grad am wärmsten. Und so wird das Wetter heute. Erwartet einen Tag mit einigen Wolken und klaren Abschnitten. Das Ganze bei angenehm sommerlichen 27 Grad.
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5: Es ist ganz genau 7:30 und gleich gibt's wieder unseren Binge-Watcher. Wie immer dienstags checken wir für euch neue Serienstarts aus. Und morgen gibt's die 4. Staffel von Reacher. Und generell muss ich sagen, geile Serie. Aber braucht's da jetzt wirklich noch eine 4. Staffel? Das hören wir gleich nach den Killers. Somebody Told Me und nach Alanis Morissette. Here's You Ought to Know. Schönen guten Morgen.
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1: Jeden Dienstag checken wir für euch eine neue Serie, damit ihr nicht ewig rumsuchen müsst. Und heute befassen wir uns mit der vierten Staffel des Amazon-Königsprojekts Reacher.
2: Jack Reacher, wo ist der Stick, den Enamerik Ihnen gegeben hat, bevor sie sich erschoss?
3: Ich habe keine Ahnung, wovon Sie sprechen.
2: Halten Sie uns für dämlich?
3: Ja.
1: Ich bin generell ein Riesenfan von der Serie, muss ich sagen. Ich habe früher schon die Bücher gelesen und Hauptdarsteller Alan Ritchson, der passt perfekt in die Hauptrolle des kaltschnäuzigen, kauzigen, knallharten Ex-Marinepolizisten.
4: Sie waren zur falschen Zeit am falschen Ort und dort haben Sie etwas Falsches gesehen. Vergessen Sie es und gehen Sie Ihre Wege. Nein.
1: So, worum geht's in Staffel 4? Reacher reist in die kleine Stadt Margrave, wird direkt am ersten Tag im Diner festgenommen wegen Mordes. Allerdings hat er nur im Zug mit einer Frau gesprochen, die sich danach aber selber erschossen hat.
5: Kenn ich sie?
6: Ich bin die letzte Person, die mit ihrer Schwester geredet hat.
7: Ich weiß, dass ich meiner Schwester niemals das Leben genommen hätte.
6: Zeigen Sie mir, was Sie da haben. Ihre Schwester war in etwas verwickelt, das so groß ist, dass es die Regierung auf den Plan ruft und ein paar Kerle mich erledigen wollen.
1: Was anfängt wie ein normaler Todesfall in einer Kleinstadt in Georgia, wächst sich zu einem nationalen Komplott aus.
8: Ich bin Journalistin. Ich will diese Geschichte veröffentlichen. Ein Mann wie Samson darf nicht ins Weiße Haus einziehen.
1: So, bei einer vierten Staffel muss man sich jetzt aber grundsätzlich immer mal fragen, muss das noch sein? Hier ist die Antwort aber ganz klar. Ja, denn jede Staffel ist ja die Story einer der Buchvorlagen von Lee Child und deshalb in sich abgeschlossen, spannend und einfach gut gemacht. Reacher Staffel 4 startet morgen auf Amazon Prime.
9: Ich bin gut darin, miese Typen nicht davonkommen zu lassen.
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0: Dancing with Myself. Wir haben 7.42 Uhr.
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0: eine der ersten ganz großen Kollabos, die einen Song nochmal so viel besser gemacht hat, oder? Aerosmith zusammen mit Run DMC und Walk This Way. 7.53 Uhr, 7 Minuten vor 8. Jetzt gibt's für euch noch eine Runde Kiss in Dynamite. Hier ist Raise Your Glass.
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1: Und wir schauen jetzt hier auf die drei größten Rockalben aus dem Jahr 1982.
2: Platz 3.
1: Wir starten mit einer Platte, die sowohl Punkrock als auch Mainstream-Elemente beinhaltet. The Clash, Combat Rock.
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2: Platz 2.
1: Dieses Album hier gewann insgesamt 6 Grammys, darunter auch das Album des Jahres Toto mit Toto 4.
2: Platz 1.
1: In so manchen Jahren wäre die Scheibe vielleicht auch Platz 1 gewesen, aber ganz ehrlich, 1982, da führt kein Weg an Iron Maiden und The Number of the Beast vorbei. Das erste Album mit Sänger Bruce Dickinson.
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9: Ich bin Katrin Müller. Nach dem schwersten Erdbeben seit Jahrzehnten in Kolumbien mit mehr als 100 Toten ist das ganze Ausmaß der Katastrophe noch nicht absehbar. Rettungskräfte suchten in eingestürzten Gebäuden nach Überlebenden. Die Regierung des südamerikanischen Landes rief einen landesweiten Notstand aus.
10: Besonders schwer getroffen sind Städte im Westen Kolumbiens. In Pereira und Cali sind zahlreiche Gebäude eingestürzt. Nun suchen Rettungskräfte und Anwohner in den Trümmern nach Überlebenden. Mehrere Flughäfen sind zudem vorerst geschlossen. Das jetzt schon bekannte große Ausmaß der Schäden, es überrascht ein wenig, ereignete sich das Beben doch in einer Tiefe von etwa 100 Kilometern. Aus Rio de Janeiro, Philipp Znieder.
9: Wegen des anhaltenden Niedrigwassers am Rhein und anderen Flüssen wollen nun auch Baden-Württemberg, Bayern und Mecklenburg-Vorpommern das Sonn- und Feiertagsfahrverbot für Lkw aussetzen. Das ist nur eine Maßnahme, was weiterhelfen kann, um die Transportprobleme zu lösen. Darüber will Verkehrsminister Steffen Bilger morgen mit den Ländern sprechen.
11: Es hatten schon einige andere Bundesländer das Lkw-Fahrverbot am vergangenen Wochenende vorübergehend gelockert. Ob das was bringt? Für eine erste Bilanz ist es noch zu früh, sagen die Verantwortlichen. Nach Einschätzung des Logistikverbands BGL wird es nicht viel bringen. Es fehlen seit Jahren 100.000 Fahrer in Deutschland. Der Rest muss auch seine Ruhezeiten einhalten. Und der Bundesverband der deutschen Binnenschifffahrt rechnet damit, dass bei weiter sinkenden Wasserständen keine durchgehende Schifffahrt mehr auf dem Rhein stattfindet. Aus Berlin, Tine Klimach.
9: Passagiere der Lufthansa müssen vorerst keine weiteren Streiks der Piloten fürchten. Die Gewerkschaft Vereinigung Cockpit gab in einem Rundschreiben an die Mitglieder bekannt, dass man sich mit dem Unternehmen auf ein umfassendes Schlichtungsverfahren geeinigt hat. Es geht dabei um offene Tariffragen in den Flugbetrieben Lufthansa, Lufthansa Cargo, Lufthansa Cityline und Eurowings. Der Wechsel hin zur Elektromobilität nimmt Fahrt auf. Das zeigt eine Auswertung der Versicherung Huck Coburg. Von allen Privatkunden, die im zweiten Quartal ihr bei der Huck versichertes Auto wechselten, stieg fast jeder Achte von einem Auto mit Verbrennungsmotor auf einen reinen Stromer um. Das sind doppelt so viele wie im Gesamtjahr 2025 und der mit Abstand höchste Quartalswert seit Einführung der Erhebung Anfang 2020.
0: Und jetzt für euch das Südwesten-Update. Natalia Nürnberger. Die Aufnahmeeinrichtungen für Asylsuchende in Rheinland-Pfalz werden neu aufgestellt. Integrationsminister Achim Schwickert kündigte eine grundlegende Zäsur an. Die Grünen üben an den Plänen Kritik. Die Bundeswehr bringe mit ihrer Standortplanung die Erstaufnahme in Bedrängnis, hieß es. Auch in Hessen wird über weitere Bundeswehrstandorte diskutiert. Ziel ist es, Platz zu schaffen für die Ausbildung von Soldaten. In Baden-Württemberg wurde der Katastrophenfall für Biobauern ausgerufen. Hintergrund ist der Futtermangel, bedingt durch die wochenlange Trockenheit.
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12: Hier müsst ihr aktuell am meisten Zeit einplanen. Auf der A60 Richtung Rüsselsheim gibt es zwischen Mainz-Weisenau und Rüsselsheim-Königstetten 8 Kilometer Stau. Ihr solltet mit mindestens 22 Minuten Zeitverlust rechnen. Auf der A48 Richtung Koblenz steht zwischen Ochtendung und Kreuz Koblenz ein kaputter Bus auf dem rechten Fahrstreifen. Personen halten sich auf der Fahrbahn auf. Es gibt 1 Kilometer Stau. Auf der A61 Richtung Koblenz stockt der Verkehr zwischen Kruft und Kreuz Koblenz auf 4 Kilometern. Ihr verliert dort mindestens 6 Minuten. Habt eine gute und sichere Fahrt.
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12: In Mayen haben wir aktuell 17 Grad. In Linz am Rhein sind es 16 Grad. Und Waldesch meldet ebenfalls 16 Grad. Und so wird das Wetter heute. Ihr könnt mit teils bewölktem Himmel am Morgen rechnen. Am Nachmittag klart es dann auf. Das Ganze bei maximal sommerlichen 29 Grad.
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13: Leute, ich glaube, ich habe ein Problem. Also, Frage. Wenn ihr folgende Überschrift lesen würdet, was würdet ihr denken? Heute ist der Tag des Weizens. Seid ihr wie ich und denkt, Weizen?
14: Das ist doch Bier.
13: So ging's mir vorhin. Und dann habe ich weitergelesen und gemerkt, oh, die meinen das Korn. Hm. So, wenn ihr jetzt bei Korn auch wieder an Schnaps gedacht habt, ne, dann ist euer Problem größer als meins.
15: Wenn du Bock hast oder so, kannst du mal rumkommen, den nochmal Korn abholen, wenn du Bock hast, heute noch. Haben wir Korn hier. Also wenn du Bock hast, kannst du mal rumkommen, dir noch einen Korn abholen.
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0: Die Red Hot Chili Peppers und Tell Me Baby. Wir haben es 11:08.
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0: Sag mal, ihr kennt doch alle ihn hier, oder?
2: Dobby ist gekommen und rettet Harry Potter. Was sonst? Dobby wird immer da sein, wenn Harry Potter ihn braucht.
0: Einer der beliebtesten Charaktere aus dem Harry-Potter-Universum, Dobby der Hauself. Und der hat jetzt tatsächlich ein 500-Millionen-Euro-Projekt verhindert.
2: Aber natürlich, ich bin ein Elf.
0: Die britische Regierung wollte nämlich eine Stromtrasse bis nach Irland bauen. Und zwar auch einmal quer durch Wales. Genauer gesagt durch Pembrokeshire. Und noch genauer gesagt direkt durch den Freshwater West Strand. Und da, genau da, ist das Grab von Dobby. Einer der bekanntesten Harry Potter Drehorte und Fans pilgern immer zu diesem Grab, um eben diesen beliebten Elfen zu gedenken. Und jetzt haben diese Fans so lange gegen dieses Projekt und für die Erhaltung von Dobbys, ja fiktiven wohlgemerkt Grabs, demonstriert, bis die Regierung das Projekt tatsächlich eingestampft hat. Angeblich soll übrigens die Autobahnanbindung an Hogwarts jetzt auch gestoppt werden.
3: Der Gebieter hat Dobby eine Socke geschenkt. Der Gebieter war so gütig, Dobby Kleidung zu schenken. Dobby ist frei.
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5: Guten Morgen, mein Name ist Talia Nürnberger. Im Westerwald hat sich laut der Polizei ein spektakulärer Verkehrsunfall ereignet. In Birkenhonigessen sei ein Pkw von der Hauptstraße abgekommen und durch mehrere Vorgärten gerast. Der 49-jährige Mann touchierte zunächst einen am Fahrbahnrand geparkten Pkw und fuhr dann rund 80 Meter durch mehrere Vorgärten, durch Hecken und Zäune, bis er an einer Hauswand zum Stehen kam. Ursache war demnach ein gesundheitliches Problem. Der Mann wurde in ein Krankenhaus gebracht. Weitere Personen kamen nicht zu Schaden. Da das Auto ungünstig zwischen einer Hauswand und einer dichten Hecke stand, dauerte die Bergung.

0: geleitet werden. In Hessen geht es um die ehemaligen Ray Barracks in Friedberg. In Baden-Württemberg wurde der Katastrophenfall für Biobauern ausgerufen. Hintergrund ist der Futtermangel, bedingt durch die wochenlange Trockenheit. Das Ministerium will dafür jetzt ein Paket schnüren.
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2: Hier müsst ihr aktuell am meisten Zeit einplanen. Auf der A60 Richtung Rüsselsheim gibt es zwischen Hechtsheim Ost und Rüsselsheim Königstetten 11 Kilometer Stau. Auf der A6 Richtung Mannheim staut es sich zwischen Frankenthal und Mannheim-Sandhofen auf 4 Kilometern. In der Gegenrichtung Richtung Kaiserslautern gibt es zwischen Kaiserslautern West und dem Dreieck Kaiserslautern 1 Kilometer Stau. Auf der A65 Richtung Ludwigshafen steht ihr zwischen Edenkoben und Neustadt Nord auf 4 Kilometern. Gute Fahrt!
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2: In Linz am Rhein zeigt das Thermometer aktuell 16 Grad. Remagen und Bad Honnef liegen ebenfalls bei 16 Grad. Und so wird das Wetter heute. Ihr könnt mit teils bewölktem Himmel am Morgen rechnen. Am Nachmittag klart es dann auf. Das Ganze bei maximal sommerlichen 29 Grad.

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1: Gleich halb neun und ich habe gleich einen neuen Emoji-Trend für euch bei WhatsApp, Insta, Snapchat und Co. Und zwar geht es darum, wie man jetzt Lachen ausdrückt. Mit welchem Emoji ihr nehmt, garantiert alle bislang den falschen. Welcher der richtige ist, hört ihr gleich nach Linkin Park. In the End und nach John Farnham ist You're the Voice.
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0: Linkin Park und In The End, wir haben es 8.36 Uhr.
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0: Es gibt einen neuen Emoji-Trend bei WhatsApp, Insta, Snapchat und Co. Und zwar einen neuen Lacher-Emoji. Und ihr wisst ja, den Tränen vor Lachen, den schicken nur Boomer. Ganz normales Lachen ist anscheinend irgendwie langweilig. Und zwischendurch haben ja einige sogar den heulenden Smiley als Lacher geschickt. Also völlig weird. Aber jetzt gibt es einen neuen Trend und zwar den Delfin-Emoji. Kann man halbwegs nachvollziehen, ne? Was damit gemeint sein soll. Also wenn ihr demnächst Sachen super lustig findet, kein Lachsmiley schicken, sondern ein Delfin-Emoji, ein Delfin-GIF, Delfin-Meme, dann seid ihr richtig hip.
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0: Die WhatsApps, hätte ich fast gesagt. Die Vorne Blondes mit WhatsApp. Wir haben es 8.41 Uhr, 19 Minuten vor 9.
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2: Und jetzt für euch die drei größten Rocksongs aus dem Jahr 1967.
1: Platz 3.
2: Wir starten mit Purple Haze von Jimi Hendrix. Ein Song, in dem es übrigens nicht um Drogen geht. Das denken ja immer wieder viele. Jimi Hendrix selbst hat aber mal erklärt, dass der Song ursprünglich von einem Traum inspiriert wurde, in dem er einfach das Gefühl hatte, von einer lilanen Pflanze umgeben zu sein.
1: Platz 2.
2: Auf Platz 2, Light My Fire, The Doors. Der Song, der war eigentlich mal 7 Minuten lang. Fürs Radio wurde er dann aber extra auf 3:30 gekürzt.
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2: Ich habe eben gerade mal mit Olli gequatscht. Für ihn ist es eine der größten Nummern aller Zeiten. Deswegen auch verdient auf Platz 1 im Jahr 1967. The Beatles, A Day in the Life.

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11: Ich bin Katrin Müller. In den Tarifkonflikt zwischen der Lufthansa und ihren Piloten ist Bewegung gekommen. Beide Seiten haben sich auf ein umfassendes Verfahren zur Schlichtung geeinigt. Darüber informierte die Gewerkschaft Vereinigung Cockpit ihre Mitglieder in einem Rundschreiben.
12: Die gute Nachricht für Lufthansa-Passagiere ist, weitere Streiks wird es vorerst nicht geben. Bei den Gesprächen mit einem Mediator geht es vor allem um die Gehälter und die Altersversorgung der Piloten von Lufthansa, Lufthansa Cityline, Eurowings und der Frachttochter Lufthansa Cargo. Ein weiterer Streitpunkt ist, dass der Vorstand Flugzeuge und Crews in Unternehmen verlagern will, in denen schlechtere Tarifbedingungen gelten. Deshalb hatte die Gewerkschaft Vereinigung Cockpit ihre Mitglieder in diesem Jahr schon an 7 Tagen zum Streik aufgerufen. Diana Kramer, Nachrichtenredaktion.
11: Nach dem schwersten Erdbeben seit Jahrzehnten in Kolumbien ist das ganze Ausmaß der Katastrophe noch nicht absehbar. Rettungskräfte suchen in eingestürzten Gebäuden nach Überlebenden. Die Regierung des südamerikanischen Landes rief den Notstand aus. Bei dem Beben der Stärke 7,4 kamen mehr als 110 Menschen ums Leben. Nach der Führung in Teheran macht nun auch US-Präsident Trump Entschädigungszahlungen zur Bedingung für künftige Verhandlungen zur Beilegung des Konflikts mit dem Iran. Der Iran solle für alle Menschen zahlen, die in der Vergangenheit von iranischer Seite schwer verletzt oder getötet worden seien, schrieb Trump auf seiner Plattform Truth Social.
13: Es dauerte nicht lange, bis Trump auf die Forderung Teherans reagierte und exakt dasselbe forderte. Es sind politische Signale, die beide Kriegsparteien damit aussenden, die da lauten, wir weichen keinen Zentimeter. Für Trump kann das nach hinten losgehen, weil er einen Ausweg aus dem Krieg finden muss. Er wollte ihn eigentlich auf einige Wochen begrenzen, doch der Konflikt dauert nun schon länger als 5 Monate. Aus Washington, Anna Ringle.
11: Der Wechsel hin zur Elektromobilität nimmt Fahrt auf. Das zeigt eine Auswertung der Versicherung Hook Coburg. Von allen Privatkunden, die im 2. Quartal ihr bei der Hook versichertes Auto wechselten, stieg fast jeder 8. von einem Auto mit Verbrennungsmotor auf einen reinen Stromer um. Das sind doppelt so viele wie im Gesamtjahr 2025 und der mit Abstand höchste Quartalswert seit Einführung der Erhebung Anfang 2020.
14: Und jetzt für euch das Südwesten-Update. Natalia Nürnberger. Die Aufnahmeeinrichtungen für Asylsuchende in Rheinland-Pfalz werden neu aufgestellt. Integrationsminister Achim Schwickert kündigte eine grundlegende Zäsur an. Die Grünen üben an den Plänen Kritik. Die Bundeswehr bringe mit ihrer Standortplanung die Erstaufnahme in Bedrängnis, hieß es. Auch in Hessen wird über weitere Bundeswehrstandorte diskutiert. Ziel ist es, Platz zu schaffen für die Ausbildung von Soldaten. In Baden-Württemberg wurde der Katastrophenfall für Biobauern ausgerufen. Hintergrund ist der Futtermangel, bedingt durch die wochenlange Trockenheit.
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15: Hier müsst ihr aktuell am meisten Zeit einplanen. Auf der A60 Richtung Rüsselsheim gibt es zwischen Hechtsheim Ost und Rüsselsheim Königstetten 11 Kilometer Stau. Ihr verliert dort mindestens 28 Minuten. Auf der A6 Richtung Mannheim steht ihr zwischen Frankenthal und Mannheim-Sandhofen auf 2 Kilometern. Der Zeitverlust beträgt dort mindestens 5 Minuten. Gute Fahrt!
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15: In Linz am Rhein sind es aktuell 18 Grad, in Bad Breisig messen wir 17 Grad und in Mendig ebenfalls 17 Grad. Und so wird das Wetter heute. Ihr könnt mit teils bewölktem Himmel am Morgen rechnen. Am Nachmittag klart es dann auf. Das Ganze bei maximal sommerlichen 29 Grad.
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17: Servus.
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17: So, und kennt ihr so Sachen, die einfach überhaupt keinen Sinn machen? Also zum Beispiel dieses unselige 6-7, wo dir einfach niemand erklären kann, woher der Mist überhaupt kommt. Oder auch wenn Firmen, die ganz klar für was Bestimmtes stehen, plötzlich davon weg wollen. Beispiel. Wofür steht After Eight? Einzig und allein? Genau, Pfefferminzschokolade, danke. Finde ich persönlich maximal eklig. Habe ich trotzdem meiner Ex-Frau immer hier den After Eight Adventskalender geschickt. So. Und jetzt bringt After Eight aber 3 neue Produkte raus. Ohne Pfefferminz.
18: Was meinst du, ob die uns verarschen?
17: Hä? Ich meine, als hätten wir nicht genug normale Schokoladenhersteller. Orange und Himbeer zart bitter jeweils und Karamell. Das soll es jetzt von After Eight auch geben. Ohne Pfefferminz! Das ist doch, als würde Hip plötzlich sagen, wir machen jetzt auch Schnaps.
19: Dafür stehe ich mit meinem Namen.
10: Boah, so ganz ohne Kaffee sind die beiden manchmal echt schwer zu ertragen, oder? Naja, langweilig kann jeder. Hier sind Eggers und der Engelhardt in der Morning Rock Show.

0: Mr. Brightside. Wir haben es 13 Minuten nach 9.
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0: Und heute gibt's einen echten Hass-Song, muss man sagen. Denn Genesis rechnen mit einer Spezies ab, die wir hier bei uns gar nicht so wirklich kennen, die in den USA aber riesig groß war, nämlich die Fernsehprediger.
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0: Und der Titel des Songs ist ja auch schon gleich super satirisch. Jesus, he knows me, also
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0: so
1: persönlich.
0: Ja, der soll gleich so ein bisschen zeigen, wie schmierig diese Fernsehprediger den Gläubigen da das Geld aus den Rippen geleiert haben.
2: Sie haben sich dabei vor allem auf einen Prediger fokussiert, und zwar auf Ernest Angley.
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2: Er hat so viel Geld von gutgläubigen Christen vor der Mattscheibe eingesammelt, dass er sich davon eine eigene Restaurantkette und sogar ein Flugzeug gekauft hat.
0: Wow.
2: Die Mitarbeiter wollte er aber nicht bezahlen, hat sie als Volunteers eingestellt und Tische bedienen lassen. Er hat Homosexualität als Sünde angeprangert, wurde dann aber wegen sexuellen Missbrauchs von mehreren männlichen Mitarbeitern angezeigt. Da gab es außergerichtliche Einigungen, ist also noch mehr Geld von den Gläubigern veruntreut worden. Außerdem gab es Klagen wegen erzwungener Beschneidungen oder auch Abtreibungen.
0: Also alles in allem ein absolutes Scheusal, dieser Typ.
2: Absolut, aber die Leute haben Millionen gespendet, bis er dann wirklich mal zu weit gegangen ist und gesagt hat, dass der Glaube auch AIDS heilen kann.
0: Wow, oh mein Gott.
2: Das hat er auch noch im stark von HIV betroffenen Südafrika gesagt, und dann hat ihm zum Glück auch wirklich niemand mehr zugehört.
0: Und der Song aus 1991, der hat ihm dann auch wirklich sehr geschadet. Phil Collins spielt ihn im Musikvideo zum Song sowas von gut und überzeugend, und er will da an einem Wochenende eine Summe von 18 Millionen Dollar von seinen Spendern vor dem Fernseher haben, und da wird gesagt, diese Summe war wohl alles andere als unrealistisch.
2: Und das Schlimmste war, als Journalisten Ernest Angley mit diesem Song und dem Video konfrontiert haben, da hat er gelächelt und gesagt, ich fühle mich geschmeichelt.
0: Also, ein durch und durch verdorbener Typ, und Ironie scheint er auch gar nicht zu verstehen. Eine Hymne gegen die zu der Zeit in den USA leider sehr erfolgreichen Fernsehprediger, die den leichtgläubigen Gläubigen die Millionen aus den Taschen gebetet haben. Hier sind Genesis mit Jesus, He Knows Me.

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3: Guten Morgen, mein Name ist Talia Nürnberger. Im Westerwald hat sich laut der Polizei ein spektakulärer Verkehrsunfall ereignet. In Birkenhonigessen sei ein Pkw von der Hauptstraße abgekommen und durch mehrere Vorgärten gerast. Der 49-jährige Mann touchierte zunächst einen am Fahrbahnrand geparkten Pkw und fuhr dann rund 80 Meter durch mehrere Vorgärten, durch Hecken und Zäune, bis er an einer Hauswand zum Stehen kam. Ursache war demnach ein gesundheitliches Problem. Der Mann wurde in ein Krankenhaus gebracht. Weitere Personen kamen nicht zu Schaden. Da das Auto ungünstig zwischen einer Hauswand und einer dichten Hecke stand, dauerte die Bergung länger. Der Sachschaden liegt laut der Polizei schätzungsweise im mittleren fünfstelligen Bereich. Die Aufnahmeeinrichtungen für Asylsuchende in Rheinland-Pfalz werden neu aufgestellt. Integrations- und Innenminister Achim Schwickert kündigte eine grundlegende Zäsur an, gerade mit Blick auf Kusel und Speyer. Beide Städte hätten ein hohes Interesse daran, wieder Bundeswehrstandort zu werden, sagte der CDU-Politiker. Die Grünen üben an den Plänen Kritik. Die Bundeswehr bringe mit ihrer Standortplanung die Erstaufnahme in Bedrängnis, hieß es. Auch in Hessen wird über Bundeswehrstandorte diskutiert. Ziel ist es, Platz zu schaffen für die Ausbildung von Soldaten. Dafür sollen laut dem Ministerium an bundesweit 5 Standorten vorbereitende Schritte in die Wege geleitet werden. In Hessen geht es um die ehemaligen Ray Barracks in Friedberg. In Baden-Württemberg wurde der Katastrophenfall für Biobauern ausgerufen. Hintergrund ist der Futtermangel, bedingt durch die wochenlange Trockenheit. Das Ministerium will dafür jetzt ein Paket schnüren.
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4: Die meiste Geduld braucht ihr im Moment auf der A60 Richtung Rüsselsheim, zwischen Mainz-Weisenau und dem Rüsselsheimer Dreieck. Dort gibt es 8 Kilometer Stau. Auf der A3 Richtung Frankfurt staut es sich zwischen Dietz und Limburg Süd auf 3 Kilometern. Auf der A48 Richtung Dernbach gibt es zwischen Koblenz Nord und Bendorf-Neuwied 2 Kilometer Stau. Gute Fahrt.
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4: Bei euch in Mendig sind es aktuell 18 Grad. Aus Linz am Rhein melden wir ebenfalls 18 Grad. In Niederzissen sind es 17 Grad. Und so wird das Wetter heute. Ihr könnt mit teils bewölktem Himmel am Morgen rechnen. Am Nachmittag klart es dann auf. Das Ganze bei maximal sommerlichen 29 Grad.
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0: Dance Against mit Satellite. Wir haben es genau 20 vor 10.
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0: Und gleich ab 10 ist der Rockbaron wieder für euch da. Und wir hören uns morgen, wenn ihr Lust habt, wie immer ab 5. Und weil wir nun heute rausgefunden haben, dass man neuerdings den Delfin-Emoji nutzt, wenn man Lachen ausdrücken will, lernen wir jetzt morgen mal ein bisschen mehr über Emojis, weil da gibt es ja ganz viele große Fehler, die man machen kann. Und die schlimmsten, die sage ich euch morgen, was ihr immer falsch nutzt auf eurem Smartphone. Hört ihr morgen bei uns in der Morning Rock Show ab 5. Euch bis dahin noch einen sonnigen Dienstag. Macht's gut, tschüss.

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2: Es gibt ja wirklich etliche Songs, die nach ganz beliebten Orten oder bestimmten Sehenswürdigkeiten benannt sind. Aber nicht nur bei den Songs, auch bei manchen Bandnamen ist das der Fall. So zum Beispiel auch bei Linkin Park damals. Let you cut me off! Der kommt nämlich vom Linkin Park, also einem Park in Santa Monica in Los Angeles. Doch die Webdomain für den Namen, die war leider schon weg. Also wurde aus dem C dann ein K und das L in Linkin, das wurde einfach komplett gestrichen. Praktisch gedacht und doch irgendwie so ein bisschen modern. Ursprünglich wollte sich die Band übrigens auch mal Hybrid Theory nennen. So hieß dann aber einfach das erste Album.
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14: Ich bin Katrin Müller. Wegen des anhaltenden Niedrigwassers am Rhein und anderen Flüssen sollen mehr Transporte auf die Straße. Mit Baden-Württemberg, Bayern und Mecklenburg-Vorpommern haben weitere Bundesländer angekündigt, das Sonn- und Feiertagsfahrverbot für Lkw vorübergehend auszusetzen. Der Logistikverband BGL bezweifelt aber, dass damit die Kapazitäten zur Entlastung der Wasserstraßen wirklich steigen.
15: Das Problem ist, dass es einfach zu wenig Lkw-Fahrer gibt. Schon seit Jahren fehlen mehr als 100.000 Fahrer in Deutschland. Die Lockerungen können das grundsätzliche Kapazitätsproblem im Güterverkehr auf der Straße daher kaum lösen, heißt es vom Bundesverband. Und auch wenn das Fahrverbot gelockert wird, die gesetzlichen Lenk-, Pausen- und Ruhezeiten der vorhandenen Fahrer müssten eingehalten werden. Über weitere Wege aus der Niedrigwasserkrise will Bundesverkehrsminister Steffen Bilger morgen mit den Ressortchefs der Länder beraten. Diana Kramer, Nachrichtenredaktion.
14: Nach dem verheerenden Erdbeben in Kolumbien sind bereits mehr als 100 Menschen gestorben. Rettungskräfte suchen weiter in eingestürzten Gebäuden nach Überlebenden. Der Präsident des südamerikanischen Landes sagte, er werde für die Such- und Bergungsarbeiten nun alle Ressourcen mobilisieren.
16: An erster Stelle steht nun die Suche nach den Vermissten, sagte der Präsident. Er hat den landesweiten Notstand ausgerufen. Niemand weiß genau, wie viele Menschen noch unter den riesigen Trümmerbergen liegen, unter den eingestürzten Wohn- und Krankenhäusern. Auch Stromleitungen und Telefonverbindungen wurden beschädigt. Popstar Shakira, die auch aus Kolumbien stammt, rief zum Zusammenhalt auf. Das ganze Ausmaß der Katastrophe ist noch völlig unklar. Claudia Wächter, Nachrichtenredaktion.
14: Für US-Präsident Trump scheint das Ringen um eine Öffnung der Straße von Hormuz weitgehend beendet zu sein. Nach einer Minenräumung sei die Meerenge für Schiffe wieder befahrbar und werde zu 100% von den USA kontrolliert, sagte Trump im Weißen Haus. Darüber hinaus verlangte er Entschädigungszahlungen von der Führung in Teheran. Passagiere der Lufthansa müssen vorerst keine weiteren Streiks der Piloten fürchten. Die Gewerkschaft Vereinigung Cockpit gab in einem Rundschreiben an die Mitglieder bekannt, dass man sich mit dem Unternehmen auf ein umfassendes Schlichtungsverfahren geeinigt hat. Es geht dabei um offene Tariffragen in den Flugbetrieben der Lufthansa, Lufthansa Cargo, Lufthansa Cityline und Eurowings.
0: Und jetzt für euch das Update für den Südwesten mit Philipp Stammer. Wegen des Niedrigwassers im Rhein hat die Fähre Kaub ihren Betrieb eingestellt. Der Pegel soll weiter sinken. Andere Rheinfähren fahren noch, allerdings mit Einschränkungen. Der Verfassungsschutz in Baden-Württemberg warnt vor der Rekrutierung junger Männer durch Rechtsextreme. Über Sportangebote sollen sie angesprochen und mit politischen Botschaften erreicht werden. Und im Rheingau dürfte die Weinlese in diesem Jahr ungewöhnlich früh beginnen. Wegen des heißen und extrem trockenen Sommers könnten die ersten Winzer schon Mitte August mit der Ernte starten.
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17: Hier müsst ihr aktuell am meisten Zeit einplanen. Auf der A643 Richtung Wiesbaden. Zwischen Dreieck Mainz und Schiersteiner Straße gibt es 5 Kilometer Stau. Ihr verliert dort mindestens 20 Minuten. Auf der A3 Richtung Frankfurt stockt der Verkehr zwischen Diez und Limburg Nord auf 2 Kilometern. Ihr braucht dort mindestens 3 Minuten länger. Habt eine gute und sichere Fahrt.
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17: In Bad Honnef sind es aktuell 20 Grad. Genauso warm ist es in Bad Neuenahr-Ahrweiler. In Main messen wir 18 Grad. Und so wird das Wetter heute. Ihr könnt mit teils bewölktem Himmel am Morgen rechnen. Am Nachmittag klart es dann auf. Das Ganze bei maximal sommerlichen 29 Grad.
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2: Kurz nach 10 hier mit eurem Rockbaron und Rockbuddies. Heute Morgen ist was Unangenehmes passiert. Meine Freundin, die steht so 45 Minuten vor mir auf. Und das kriege ich normalerweise gar nicht so mit, weil ich habe Ohrstöpsel auch in meinen Ohren drin. So, heute hatte sie aber, warum auch immer, den gleichen Weckerton wie ich. Und das hat mich so verwirrt. Ich bin aufgewacht, viel zu früh, habe mein Handy ausgemacht. Also ging ja nicht, weil der Wecker hat gar nicht geklingelt. Und ich wusste gar nicht, was abgeht. Habe dann drauf geschaut und gemerkt, was, ist es so früh? Hä, warum? Ja, der gleiche Weckerton. Also normalerweise hatte sie einen anderen. Das war heute eine miese Nummer. Das muss

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1: Und Rock Buddies. Was Linkin Park in nicht mal 2 Jahren geschafft haben, das ist schon ziemlich irre, oder? Im September 24 wussten wir noch nicht mal, ob dieses Comeback mit Emily Armstrong vorne überhaupt funktionieren kann. Und heute? Neues Album, Welttournee, ausverkaufte Stadien und diesen Sommer standen sie nach 12 Jahren wieder als Headliner bei Rock am Ring vor 90.000 Leuten. Und das Spannende ist, sie haben eben nicht versucht, Chester Bennington irgendwie zu kopieren und einfach so weiterzumachen wie früher. Linkin Park klingt immer noch nach Linkin Park, aber eben nach einer neuen Version davon. Und vielleicht ist genau deshalb dieses Comeback so gut aufgegangen. Einer dieser Songs aus diesem neuen Kapitel, den gibt's jetzt. Cut the Bridge, hier ist in Linkin Park.

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2: Hier müsst ihr aktuell am meisten Zeit einplanen. Auf der A48 Richtung Bernbach gibt es zwischen Koblenz Nord und Höhr-Grenzhausen 3 Kilometer Stau. Ihr müsst mit mindestens 18 Minuten Zeitverlust rechnen. Auf der A61 Richtung Ludwigshafen staut es sich zwischen Pfalzmarkt und Schifferstadt auf 2 Kilometern. In der Gegenrichtung, Richtung Speyer, ist der Verkehr zwischen Speyer und Pfalzmarkt dicht. Wir wünschen euch eine gute Fahrt.
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2: Bei euch in Neustadt sind es aktuell 20 Grad. In Mendig messen wir 19 Grad und in Asbach ist es genauso warm. Und so wird das Wetter heute. Ihr könnt mit teils bewölktem Himmel am Morgen rechnen. Am Nachmittag klart es dann auf. Das Ganze bei maximal sommerlichen 29 Grad.
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1: Und Rock Buddies, ich bin gedanklich immer noch so ein bisschen im letzten Urlaub. Ich war ja auf Kreta und da habe ich gerade über eine Sache nachgedacht, die immer ein bisschen für Diskussion sorgt. Auch bei uns, nämlich Trinkgeld. Wie viel gebt ihr eigentlich? Also gerade so im Urlaub. Eine neue TUI-Studie hat deutsche Urlauber gefragt und mehr als die Hälfte gibt zwischen 5% und 10%. Knapp jeder Vierte sogar zwischen 10% und 15%. Also im Urlaub. Und ich bin ehrlich, bei mir sind es meistens ja auch so 10. Vielmehr eigentlich selten und wenn der Service wirklich schlecht war, dann gibt's auch mal gar nichts. Das ist meiner Freundin dann zwar immer maximal unangenehm, aber für mich ist Trinkgeld eben auch ein Dankeschön für guten Service. Und wenn man den nicht bekommen hat, dann gibt's eben kein Trinkgeld. Oder wie seht ihr das? Schickt mal gerne WhatsApp hier direkt rein ins Studio. Immer Trinkgeld, egal wie der Service war, oder gibt's bei euch auch mal ganz bewusst 0 Euro?

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1: Es gibt so ein paar Bands, die müssen sich richtig Gedanken gemacht haben, wie sie eigentlich heißen wollen. Vielleicht monatelang Marktforschung gemacht, um zu schauen, was kommt denn eigentlich gut an. Ja, und dann gibt's auch die Arctic Monkeys. Ja, bei den Arctic Monkeys, da gibt's keine große Story hinter dem Namen, sondern einfach trockenen britischen Humor. Gitarrist Git McAndrew fand den Namen einfach witzig. Und Sänger Alex Turner meinte später, der Name klingt wie was, was man sich mit 15 ausdenkt. Und genau deshalb sei's perfekt. Irgendwie aber auch sehr sympathisch, oder?
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10: Ich bin Katrin Müller. Nach dem schwersten Erdbeben seit Jahrzehnten in Kolumbien mit mehr als 100 Toten ist das ganze Ausmaß der Katastrophe noch nicht absehbar. Rettungskräfte suchten in eingestürzten Gebäuden nach Überlebenden. Die Regierung des südamerikanischen Landes rief einen landesweiten Notstand aus.
11: Besonders schwer getroffen sind Städte im Westen Kolumbiens. In Pereira und Cali sind zahlreiche Gebäude eingestürzt. Nun suchen Rettungskräfte und Anwohner in den Trümmern nach Überlebenden. Mehrere Flughäfen sind zudem vorerst geschlossen. Das jetzt schon bekannte große Ausmaß der Schäden, es überrascht ein wenig, ereignete sich das Beben doch in einer Tiefe von etwa 100 Kilometern. Aus Rio de Janeiro, Philipp Znieder.
10: Wegen des anhaltenden Niedrigwassers am Rhein und anderen Flüssen wollen nun auch Baden-Württemberg, Bayern und Mecklenburg-Vorpommern das Sonn- und Feiertagsfahrverbot für Lkw aussetzen. Das ist nur eine Maßnahme, was weiterhelfen kann, um die Transportprobleme zu lösen. Darüber will Verkehrsminister Steffen Bilger morgen mit den Ländern sprechen.
12: Es hatten schon einige andere Bundesländer das Lkw-Fahrverbot am vergangenen Wochenende vorübergehend gelockert. Ob das was bringt? Für eine erste Bilanz ist es noch zu früh, sagen die Verantwortlichen. Nach Einschätzung des Logistikverbands BGL wird es nicht viel bringen. Es fehlen seit Jahren 100.000 Fahrer in Deutschland. Der Rest muss auch seine Ruhezeiten einhalten. Und der Bundesverband der deutschen Binnenschifffahrt rechnet damit, dass bei weiter sinkenden Wasserständen keine durchgehende Schifffahrt mehr auf dem Rhein stattfindet. Aus Berlin, Tine Klimach.
10: Passagiere der Lufthansa müssen vorerst keine weiteren Streiks der Piloten fürchten. Die Gewerkschaft Vereinigung Cockpit gab in einem Rundschreiben an die Mitglieder bekannt, dass man sich mit dem Unternehmen auf ein umfassendes Schlichtungsverfahren geeinigt hat. Es geht dabei um offene Tariffragen in den Flugbetrieben Lufthansa, Lufthansa Cargo, Lufthansa Cityline und Eurowings. Der Wechsel hin zur Elektromobilität nimmt Fahrt auf. Das zeigt eine Auswertung der Versicherung Huck Coburg. Von allen Privatkunden, die im zweiten Quartal ihr bei der Huck versichertes Auto wechselten, stieg fast jeder Achte von einem Auto mit Verbrennungsmotor auf einen reinen Stromer um. Das sind doppelt so viele wie im Gesamtjahr 2025 und der mit Abstand höchste Quartalswert seit Einführung der Erhebung Anfang 2020.
13: Und jetzt für euch das Update für den Südwesten mit Philipp Stammer. Wegen des Niedrigwassers im Rhein hat die Fähre Kaub ihren Betrieb eingestellt. Der Pegel soll weiter sinken. Andere Rheinfähren fahren noch, allerdings mit Einschränkungen. Der Verfassungsschutz in Baden-Württemberg warnt vor der Rekrutierung junger Männer durch Rechtsextreme. Über Sportangebote sollen sie angesprochen und mit politischen Botschaften erreicht werden. Und im Rheingau dürfte die Weinlese in diesem Jahr ungewöhnlich früh beginnen. Wegen des heißen und extrem trockenen Sommers könnten die ersten Winzer schon Mitte August mit der Ernte starten.
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4: Die meiste Geduld braucht ihr im Moment auf der A48 Richtung Dernbach. Zwischen Koblenz Nord und Hörgrenzhausen gibt es 5 Kilometer Stau. Auf der A61 Richtung Speyer zwischen Pfalzmarkt und Schifferstadt steht ihr auf 2 Kilometern. In der Gegenrichtung, Richtung Ludwigshafen, gibt es zwischen Speyer und Pfalzmarkt 1 Kilometer Stau. Auf der A63 Richtung Mainz zwischen Niederolm Nord und Kleinwinternheim müsst ihr mit 2 Kilometern Stau rechnen. Gute Fahrt!
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4: In Asbach zeigt das Thermometer aktuell 20 Grad. In Linz am Rhein sind es 21 Grad. Und in Bad Honnef messen wir 22 Grad. In den nächsten Stunden ist es klar und wolkenlos. Heute Nacht sinkt das Thermometer auf milde 13 Grad. Morgen wird es freundlich mit Sonne und Wolken bei bis zu 30 Grad.
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14: Kurz nach 11 mit eurem Rockbaron und manchmal schreibt sich eine Geschichte wirklich von alleine. Verkehrsminister Steffen Bilger, der ist gerade auf Sommerreise und wollte sich dabei auch anschauen, wie es bei der Deutschen Bahn so läuft. Und die Bahn dachte sich offenbar, dann zeigen wir es ihm doch direkt, wie es wirklich ist. In seinem ICE von Berlin nach Hamburg ist da nämlich die Klimaanlage ausgefallen. Der komplette Wagen musste geräumt werden und Verspätung gab es natürlich auch noch. Willkommen beim authentischen Kundenerlebnis. Ich war selbst ja auch vor ein paar Wochen mit der Bahn unterwegs und das war eine einzige Vollkatastrophe. Jetzt im September hat die Deutsche Bahn dann die nächste Chance, da fahre ich nach München. Hey, aber vielleicht kennt ihr ja auch die andere Seite. Wann hat euch die Deutsche Bahn zuletzt mal richtig positiv überrascht? Gern mal eine Nachricht hier rein ins Studio.

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7: 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Hast du irgendwas mit den Toten Hosen schon mal erlebt? 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
8: Naja, erster Kontakt würde ich sagen. Ich bin mit einer großen Schwester aufgewachsen. Ja. Und dann eben mit Unter falscher Flagge, Reich und Sexy und Corruption fürs Volk. Eine der wenigen Bands, die, auch wenn man manchmal in den Medien anderes vernimmt, meiner Meinung nach über Sozialtickets immer noch eine gewisse Bodenständigkeit hat und politisch sich treu geblieben.
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0: Bernbach gibt es zwischen Koblenz Nord und Höhr-Grenzhausen 4 Kilometer Stau. In der Gegenrichtung Richtung Koblenz staut es sich zwischen Höhr-Grenzhausen und Bendorf-Neuwied auf 1 Kilometer. Auf der A61 Richtung Koblenz steht zwischen Laudert und Pfalzfeld ein kaputter Lastwagen auf dem Abbiegestreifen. Reifenteile liegen auf der Fahrbahn. Habt eine gute und sichere Fahrt.
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0: In Niederzissen, Bad Breisig und Remagen zeigt das Thermometer aktuell überall 22 Grad. In den nächsten Stunden ist es klar und wolkenlos. Heute Nacht sinkt das Thermometer auf milde 13 Grad. Morgen wird es freundlich mit Sonne und Wolken bei bis zu 30 Grad.
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Falls ihr gedacht habt, der Sommer wäre langsam durch, nö, der legt diese Woche nochmal nach. Und damit gibt's auch nochmal ziemlich gute Argumente für eine Kugel Eis oder fünf. Und genau deshalb sind wir mit unserer Rock Buddy Eiszeit weiter unterwegs. Wir kommen bei euch auf der Arbeit vorbei und bringen die Abkühlung direkt mit. Also Kühlschrank kurz Kühlschrank sein lassen und lieber uns holen. Wo wir als nächstes mit dem Eis aufschlagen sollen, sagt ihr uns auf unserer Website.

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1: My Hero von den Foo Fighters war die dritte Single vom zweiten Album The Color and the Shape, veröffentlicht im Januar 1998. Da geht mein Held ihm zu, wie er geht. Da geht er, mein Held, und er ist ganz, ganz durchschnittlich. Foo Fighters Frontmann Dave Grohl geht es in dem Song eben um ganz normale Menschen, um Alltagshelden, um Leute wie du und ich. Es ist zu erschreckend, jetzt darüber zu reden.

0: von den Foo Fighters, auch ein Teil einiger Hollywood-Soundtracks, und vor allem im Rahmen des ersten Corona-Lockdowns haben viele Stars die Nummer performt aus Solidarität mit Pflegepersonal. 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
11: Ich bin Katrin Müller. Das extreme Niedrigwasser am Rhein hat nicht nur Auswirkungen auf die Wirtschaft und Lieferwege, es macht auch Tanken regional teurer. Laut ADAC wirken die niedrigen Wasserstände preistreibend auf die Spritpreise.
12: Speziell der Rhein ist ein wichtiger Transportweg für Öl, Benzin und Diesel. Und normalerweise ist es auch deutlich günstiger, das in großen Tankschiffen zu transportieren, als mit vergleichsweise kleinen Lastwagen auf dem Landweg. Heißt, wenn der Transport teurer wird, zahlen wir das letztendlich an der Zapfsäule. Vor allem im Westen, in Nordrhein-Westfalen und Hessen, haben die Preise deutlich angezogen. In Bayern sind Benzin und Diesel im Vergleich laut ADAC aktuell einige Cent günstiger. Tine Klimach, Nachrichtenredaktion.
11: Ein syrisches Gericht hat den gestürzten Präsidenten des Landes Bashar al-Assad in Abwesenheit zum Tode verurteilt. Ihm wurde vorsätzlicher Mord an mehreren Menschen, Folter, willkürliche Inhaftierung und Verbrechen gegen die Menschlichkeit vorgeworfen. Assad hält sich derzeit in Russland auf, das ihn bislang nicht an Syrien ausgeliefert hat. Der Wechsel hin zur Elektromobilität in Deutschland nimmt Fahrt auf und erreicht inzwischen immer mehr auch den Gebrauchtwagenbereich. Das zeigt eine Auswertung der Versicherung Hook Coburg.
13: Bisher waren gebrauchte E-Autos nämlich nicht der Renner, doch nun gibt's auch hier ein Plus von 8%, ein Rekordwert. Bei Neuwagen läuft's noch besser. Vor allem für Vielfahrer wird der Stromer offenbar attraktiver. Und ein Grund dafür, dass nun so viele auf E-Autos umsteigen, sind sicherlich auch die hohen Spritpreise. Der Versicherer, der sagt sogar, gebrauchte E-Autos, die könnten nun zum Gamechanger werden. Claudia Wächter, Nachrichtenredaktion.
11: Grünen-Chef Felix Banaschak ist offen gegenüber Forderungen, Hitzeschutz und Klimaanpassung als Gemeinschaftsaufgabe von Bund und Ländern im Grundgesetz zu verankern. Das sei eine Möglichkeit, die Kommunen stärker zu unterstützen, sagte er im RTL-NTV-Frühstart. Man könne über die genaue verfassungsrechtliche Verankerung sprechen. Der Bund müsse aber seiner Verantwortung gerecht werden, Klimaanpassung auch wirklich zu finanzieren, so Banaschak. Der Präsident des Deutschen Städtetags, Burkhard Jung, hatte zuvor für eine entsprechende Anpassung des Grundgesetzes plädiert.
14: Und jetzt für euch das Update für den Südwesten mit Philipp Stammer. Wegen des Niedrigwassers im Rhein hat die Fähre Kaub ihren Betrieb eingestellt. Der Pegel soll weiter sinken. Andere Rheinfähren fahren noch, allerdings mit Einschränkungen. Der Verfassungsschutz in Baden-Württemberg warnt vor der Rekrutierung junger Männer durch Rechtsextreme. Über Sportangebote sollen sie angesprochen und mit politischen Botschaften erreicht werden. Und im Rheingau dürfte die Weinlese in diesem Jahr ungewöhnlich früh beginnen. Wegen des heißen und extrem trockenen Sommers könnten die ersten Winzer schon Mitte August mit der Ernte starten.
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15: Hier müsst ihr aktuell am meisten Zeit einplanen. Auf der A48 Richtung Dernbach gibt es zwischen Koblenz Nord und Höhr-Grenzhausen 4 Kilometer Stau. In der Gegenrichtung, Richtung Koblenz, staut es sich zwischen Dreieck Dernbach und Bendorf-Neuwied auf 3 Kilometern. Auf der A61 Richtung Koblenz staut es sich zwischen Kreuz Ludwigshafen und Kreuz Frankenthal auf 2 Kilometern. Ebenfalls Richtung Koblenz steht in Höhe Pfalzfeld ein kaputter Lastwagen auf dem Abbiegestreifen. Auf der A65 Richtung Karlsruhe gibt es zwischen Landau-Dammheim und Landau-Süd 2 Kilometer Stau. In der Gegenrichtung, Richtung Landau, staut es sich zwischen Insheim und Landau-Zentrum auf 1 Kilometer. Gute Fahrt!
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15: Bei euch in Remagen sind es aktuell 23 Grad. In Linz am Rhein ebenfalls 23 Grad. In Asbach messen wir 22 Grad. In den nächsten Stunden ist es klar und wolkenlos. Heute Nacht sinkt das Thermometer auf milde 13 Grad. Morgen wird es freundlich mit Sonne und Wolken bei bis zu 30 Grad.
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0: Kurz nach 12 mit eurem Rockbaron und neue Woche, neuer Preis bei 60 Seconds Spezial. Und Rockbuddies, ganz ehrlich, diese Woche wäre ich gerne selbst mit dabei. Also ich würde gerne selbst drum zocken. Ihr könnt nämlich eine Smack-Küchenmaschine aus der Sonderedition Sicily is my love abstauben im Wert von 1.399 Euro. Und das Ding sieht schon so gut aus, dass ich wahrscheinlich erstmal überlegen würde, ob ich damit überhaupt koche oder es einfach nur in die Küche stelle und anschaue. 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Darum zocken wir gleich bei 60 Seconds Spezial. Geht los nach 3 Songs und alle Infos zum Gewinnspiel natürlich bei uns auf der Website.

0: Loverboy mit Tommy Loose. Und jetzt wird wieder gezockt, nämlich das hier.
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0: Und bei mir in der Leitung ist jetzt der Jan aus Nauort. Hi!
2: Hallo!
0: Dein erstes Mal hier bei uns. Du hast dich getraut.
2: Richtig, ja.
0: Und sonst immer mitgeraten, gute Punkte gemacht wahrscheinlich.
2: Ja, das ein oder andere Mal.
0: Und jetzt schauen wir mal, was hierbei rumkommt. Wie ist die Aufregung?
2: Ja, gerade noch hoch.
0: Gerade noch hoch, okay. Alles easy. Soll ja Spaß machen vor allem. Aber es gibt natürlich auch was Cooles zu gewinnen. In dieser Woche eine Smack-Küchenmaschine im Wert von 1.400 Euro. Sicily is my love, also die ist in einem besonderen Design. Wäre das was für dich oder für eine andere Person?
2: Ja, ich glaube für meine Frau dann schon eher.
0: Okay. Ja, dann schauen wir mal. Also, ich starte den Zufallsgenerator und du sagst dann einmal laut Stopp fürs Wissensgebiet.
2: Stopp.
1: Wissensgebiet Musik.
0: Yo.
2: Oha.
0: Gehen wir rein, oder? Ich hole mal eben den Zettel hier und nachdem ich die erste Frage vorgelesen habe, ab dann hast du 60 Sekunden Zeit, okay?
2: Ja.
0: Also, wahr oder falsch? Ozzy Osbourne biss 82 bei einem Konzert einer Fledermaus den Kopf ab?
2: Ja.
0: Was bedeutet das Musikzeichen FF? Sehr langsam oder sehr laut?
2: Laut.
0: Ja oder nein? Falco war der erste deutschsprachige Künstler auf Platz 1 der US-Charts?
2: Ja.
0: Wie viele Saiten hat eine klassische Violine?
2: 4.
0: Welchen Ort in Sylt besingen die Ärzte?
2: Westerland.
0: Welchen Song von Queen startet mit der Zeile Is it the real life?
2: Weiter.
0: Bohemian Rhapsody. Welche der vier klassischen Hauptstimmgruppen ist bei Männern die höchste?
2: Weiter.
0: Tenor. Aus welcher Stadt kommen die Toten Hosen?
2: Düsseldorf.
0: Aus welchem Land kommt die Band ABBA?
2: Schweden.
0: Wie nennt man das gleichzeitige Erklingen von drei oder mehr unterschiedlichen Tönen?
2: Weiter.
0: Akkord. Wer brachte den Hit Living on a Prayer raus?
2: Bon Jovi.
0: Wie nennt man eine paarweise verwendete Röhrentrommel?
2: Weiter.
0: Bongo. Was bedeutet A Cappella?
2: Ohne Musik.
0: Ohne Gesang. Welcher deutsche Sänger brachte Major Tom raus?
2: Weiter.
0: Peter Schilling. Wie heißt die Frontfrau von Evanescence?
2: Weiter.
0: Amy Lee. Wahr oder falsch? Metallica? Tja, die werden wir nicht mehr brauchen. Also, dann zählen wir doch mal eben zusammen. Ich komme auf 1, 2, 3, 4, 5, 9 Punkte.
2: Oh.
0: Jan, das ist nicht verkehrt. Du übernimmst damit sogar die Führung. Nicole aus Bremen hat nämlich 8. Und okay. Jetzt bist du erstmal ganz oben.
2: Ja, cool.
0: Ist doch fürs erste Mal super gelaufen.
2: Absolut.
0: Ja. So, dann einfach weiter reinhören und vielleicht kriegst du am Ende dann ja diese Smack-Küchenmaschine.
2: Ja, wäre toll. Würde mich freuen.
0: Also dann liebe Grüße und schöne Restwoche. Dann mach's gut.
2: Dankeschön. Auch so. Ciao.
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0: 4 Kilometern. In der Gegenrichtung, Richtung Koblenz, staut es sich zwischen Dreieck Dernbach und Bendorf-Neuwied ebenfalls auf 4 Kilometern. Auf der A61 Richtung Ludwigshafen zwischen Speyer und Pfalzmarkt 1 Kilometer Stau. In der Gegenrichtung Richtung Speyer gibt es zwischen Pfalzmarkt und Schifferstadt ebenfalls 1 Kilometer Stau. Habt eine gute und sichere Fahrt.
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0: In Bad Breisig sind es aktuell 23 Grad. In Remagen und in Linz am Rhein messen wir jeweils 24 Grad. In den nächsten Stunden ist es klar und wolkenlos. Heute Nacht sinkt das Thermometer auf milde 13 Grad. Morgen wird es freundlich mit Sonne und Wolken bei bis zu 30 Grad.
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1: Und Rock Buddies. Manchmal braucht ein großer Song eigentlich nur einen einzigen Moment. 1975 sitzen Pink Floyd in den Abbey Road Studios. Hinter ihnen liegt The Dark Side of the Moon. Sie sind plötzlich eine der größten Bands der Welt. Und trotzdem läuft es überhaupt nicht rund. Die Band ist erschöpft, vom Musikbusiness genervt, teilweise voneinander entfremdet. Und irgendwann kristallisiert sich ein Thema für das neue Album heraus. Abwesenheit. Und dann sitzt David Gilmour eines Tages da und spielt auf einer 12-seitigen Gitarre ein paar Akkorde.
2: Yeah, well, that's the one I can remember quite clearly. That was me strumming a 12-string guitar, which I'd recently purchased from a guy I know, and coming up with the opening riff of Wish You Were Here.
1: Roger Waters hört sofort, dass da etwas drinsteckt. Gilmour entwickelt die Musik weiter, Waters schreibt den Text. Und plötzlich haben sie einen Song, der ziemlich genau zu diesem ganzen Album passt. Denn da ist noch jemand, der fehlt. Syd Barrett. Der Mann, mit dem Pink Floyd angefangen hatten und der die Band Jahre zuvor verlassen musste. Die offizielle Bandgeschichte sagt ausdrücklich, auch in Wish You Were Here steckt ein Stück Syd. Aber der Song ist größer als nur diese eine Geschichte. Im Kern geht es um Liebe und darum, dass jemand nicht da ist. Und jetzt wird diese Geschichte fast unheimlich, denn während der Aufnahmen zu genau diesem Album taucht Syd Barrett plötzlich unangekündigt in Abbey Road auf. Er hat sich körperlich so stark verändert, dass seine ehemaligen Bandkollegen ihn zunächst gar nicht erkennen. Ausgerechnet werden sie an Shine On You Crazy Diamond arbeiten, ihrer musikalischen Verbeugung vor ihm. Es wird das letzte Mal sein, dass die Band Syd sieht. Und damit bekommt dieses ganze Album plötzlich noch eine andere Ebene. Eine Band macht eine Platte über Abwesenheit und mitten in den Aufnahmen steht der Mensch, der ihnen vielleicht am meisten fehlt, plötzlich wieder im Raum. Vielleicht braucht es deshalb bei diesem Song gar keine große Erklärung mehr. 4 Worte reichen. Wish You Were Here.

0: Malte Eggers aus der Morning Rock Show und wir haben heute ja gelernt, dass man im Emoji-Game bei WhatsApp, Snapchat, Insta und Co. neuerdings den Delfin-Emoji nutzt, wenn man über etwas lacht. Und deshalb habe ich mal geguckt, welche Emojis nutzt man eigentlich immer falsch. Klassiker sind ja die beiden blauen Hände gegeneinander, ne, die ich immer für beten oder herzlich bedanken bei jemandem benutze. Dabei soll es eigentlich ein High Five sein. Also meiner Meinung nach absoluter Quatsch, aber naja. Die größten Emoji-Fails gibt's morgen früh ab 5 hier in der Morning Rock Show, damit ihr euch nicht den good old Du Boomer von euren Kids abholen müsst, so wie ich.
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2: Fans von Polizeiserien, aufgepasst. Simone Clark von The Rookie hat übrigens auch ihre eigene Serie, The Rookie Feds.
3: Brauchen Sie einen Fahrer?
4: John Nolan. Bald werden die Leute anfangen zu reden.
3: Ach, ist mir doch egal.
4: Simone Clark, FBI. Und die Tatsache, dass ich hier bin, sollte Ihnen eine scheiß Angst einjagen.
2: Simone hat ihre Grundausbildung beim FBI beendet und darf jetzt als Training Agent die ersten Fälle bearbeiten. Reibungslos läuft es dabei natürlich nicht immer.
4: Dandy ist hier. Ich sitze in der Falle.
2: Aber die sympathische Draufgängerin gibt nicht auf. Und so erwarten euch viele spannende Fälle und auch der ein oder andere Schreckmoment.
5: FBI! Das ist ein steriler OP-Saal. Raus hier!
4: Ach, Sie führen hier wohl heimlich Schönheitsoperationen durch, was? Ist das Ihr Patient?
5: Das ist Victor Quinn Kellen.
6: Die Nummer 9 auf der FBI Most Wanted Liste.
4: Durch meinen Informanten haben wir einen der meistgesuchten Verbrecher der Welt gefasst.
2: Also, für alle, die die Originalserie eh schon lieben, ist das Spin-off The Rookie Feds auf jeden Fall eine schöne Option. Zu sehen gibt es die Serie bei Disney+.
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12: Ich bin Katrin Müller. Wegen des anhaltenden Niedrigwassers am Rhein und anderen Flüssen sollen mehr Transporte auf die Straße. Mit Baden-Württemberg, Bayern und Mecklenburg-Vorpommern haben weitere Bundesländer angekündigt, das Sonn- und Feiertagsfahrverbot für Lkw vorübergehend auszusetzen. Der Logistikverband BGL bezweifelt aber, dass damit die Kapazitäten zur Entlastung der Wasserstraßen wirklich steigen.
13: Das Problem ist, dass es einfach zu wenig Lkw-Fahrer gibt. Schon seit Jahren fehlen mehr als 100.000 Fahrer in Deutschland. Die Lockerungen können das grundsätzliche Kapazitätsproblem im Güterverkehr auf der Straße daher kaum lösen, heißt es vom Bundesverband. Und auch wenn das Fahrverbot gelockert wird, die gesetzlichen Lenk-, Pausen- und Ruhezeiten der vorhandenen Fahrer müssten eingehalten werden. Diana Kramer, Nachrichtenredaktion.
12: Nach dem verheerenden Erdbeben in Kolumbien sind bereits mehr als 100 Menschen gestorben. Rettungskräfte suchen weiter in eingestürzten Gebäuden nach Überlebenden. Der Präsident des südamerikanischen Landes sagte, er werde für die Such- und Bergungsarbeiten nun alle Ressourcen mobilisieren.
14: An erster Stelle stehe nun die Suche nach den Vermissten, sagte der Präsident. Er hat den landesweiten Notstand ausgerufen. Niemand weiß genau, wie viele Menschen noch unter den riesigen Trümmerbergen liegen, unter den eingestürzten Wohn- und Krankenhäusern. Auch Stromleitungen und Telefonverbindungen wurden beschädigt. Popstar Shakira, die auch aus Kolumbien stammt, rief zum Zusammenhalt auf. Das ganze Ausmaß der Katastrophe ist noch völlig unklar. Claudia Wächter, Nachrichtenredaktion.
12: Ein syrisches Gericht hat den gestürzten Präsidenten des Landes Bashar al-Assad in Abwesenheit zum Tode verurteilt. Ihm wurde vorsätzlicher Mord an mehreren Menschen, Folter, willkürliche Inhaftierung und Verbrechen gegen die Menschlichkeit vorgeworfen. Assad hält sich derzeit in Russland auf, das ihn bislang nicht an Syrien ausgeliefert hat. Passagiere der Lufthansa müssen vorerst keine weiteren Streiks der Piloten fürchten. Die Gewerkschaft Vereinigung Cockpit gab in einem Rundschreiben an die Mitglieder bekannt, dass man sich mit dem Unternehmen auf ein umfassendes Schlichtungsverfahren geeinigt hat. Es geht dabei um offene Tariffragen in den Flugbetrieben der Lufthansa, Lufthansa Cargo, Lufthansa Cityline und Eurowings.
15: Und jetzt für euch das Update für den Südwesten mit Philipp Stammer. Wegen des Niedrigwassers im Rhein hat die Fähre Kaub ihren Betrieb eingestellt. Der Pegel soll weiter sinken. Andere Rheinfähren fahren noch, allerdings mit Einschränkungen. Der Verfassungsschutz in Baden-Württemberg warnt vor der Rekrutierung junger Männer durch Rechtsextreme. Über Sportangebote sollen sie angesprochen und mit politischen Botschaften erreicht werden. Und im Rheingau dürfte die Weinlese in diesem Jahr ungewöhnlich früh beginnen. Wegen des heißen und extrem trockenen Sommers könnten die ersten Winzer schon Mitte August mit der Ernte starten.
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16: Hier müsst ihr aktuell am meisten Zeit einplanen. Auf der A48 Richtung Dernbach gibt es zwischen Koblenz Nord und Hörgrenzhausen 5 Kilometer Stau. Ihr verliert mindestens 42 Minuten. Auf der A61 Richtung Koblenz gibt es zwischen Kreuzmutterstadt und Kreuzfrankenthal 3 Kilometer Stau. Ebenfalls Richtung Koblenz steht zwischen Laudert und Pfalzfeld ein kaputter Lastwagen auf dem Abbiegestreifen. Wir wünschen euch eine gute Fahrt.
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16: In Neustadt sind es aktuell 25 Grad. Auch in Linz am Rhein messen wir 25 Grad. In Main sind es 24 Grad. In den nächsten Stunden ist es klar und wolkenlos. Heute Nacht sinkt das Thermometer auf milde 13 Grad. Morgen wird es freundlich mit Sonne und Wolken bei bis zu 30 Grad.
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17: Kurz noch eins. Rein geht's in den Dienstag heute mit eurem Rockbaron und wir starten mit einer Frau, bei der Queen of Metal wirklich mehr ist als irgendein Spitzname. Als Doro Pesch Anfang der 80er mit Warlock loslegt, ist diese Metal-Welt noch extrem männlich geprägt. Und sie versucht gar nicht erst, sich irgendwie anzupassen. Sie geht raus, macht ihr Ding und steht wenig später mit Warlock auf den großen internationalen Bühnen. Mehr als 40 Jahre später steht sie immer noch da und Generationen von Musikerinnen sind ihr gefolgt. Also starten wir rein in diese Stunde jetzt mit der Queen of Metal, Doro Pesch und Warlock. Hier ist All We Are. 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

0: Und Rock Buddies, bei den Toten Hosen ist diesen Sommer nochmal richtig viel los. Die Band zieht ja gerade mit ihrer Trink-aus-Wir-müssen-gehen-Tour durch die großen Open-Air-Locations des Landes und bei vielen Terminen gibt's längst keine Karten mehr. Bremen, Hannover, Hamburg, Dresden, Münster, Minden. Die nächsten Wochen sind voll mit Hosenabenden. Und das Ganze bekommt nochmal ein anderes Gefühl, wenn man hört, wie die Band selber darüber spricht. Sie wissen, dass sie langsam auf die Zielgerade ihrer Karriere kommen.
1: Doch jetzt trink aus! Wir müssen gehen.
0: Und genau deshalb wollen sie gerade jeden Abend spielen, als könnte es der letzte sein. Also freut euch auf die Konzerte, wenn ihr Tickets habt. Und das Tolle, nächstes Jahr haben sie ja ihre Abschiedstour verlängert. Also 2027 sind sie auch noch auf großer Abschiedstour.

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4: Hier müsst ihr aktuell am meisten Zeit einplanen. Auf der A48 Richtung Dernbach zwischen Koblenz Nord und Hörgrenzhausen gibt es 6 Kilometer Stau. Ihr verliert mindestens 50 Minuten. Auf der A61 Richtung Koblenz zwischen Laudert und Pfalzfeld steht ihr 1 Kilometer. Ebenfalls Richtung Koblenz in Höhe Pfalzfeld steht ein kaputter Lastwagen auf dem Abbiegestreifen. Habt eine gute und sichere Fahrt.
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4: In Waldesch und Mendig zeigt das Thermometer aktuell 25 Grad. In Remagen ist es mit 26 Grad etwas wärmer. In den nächsten Stunden ist es klar und wolkenlos. Heute Nacht sinkt das Thermometer auf milde 13 Grad. Morgen wird es freundlich mit Sonne und Wolken bei bis zu 30 Grad.
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Kiss waren das mit Rock'n'Roll All Night und damit bin ich raus für heute. War einiges los, wir haben über die gerade ziemlich wilde Festivalsaison gesprochen, Linkin Parks neues Kapitel gefeiert, Trinkgeld im Urlaub diskutiert, die Deutsche Bahn hatte natürlich auch ihren Auftritt und bei Pink Floyd sind wir ziemlich tief in die Geschichte von Wish You Were Here eingestiegen. Jetzt ab 14 Uhr übernimmt dann Olli Perall und der hat auch wieder Original oder Cover für euch. Diese Woche ja mit unserem Tote Hosen Spezial. Heute geht's dann um ihre Version von Hang on Sloopy. Ihr entscheidet aber natürlich gleich wie gewohnt, welche Version läuft, das Original oder das Cover der Toten Hosen. Ich bin raus, euer Rockbaron und jetzt gibt's Radiohead mit Creep und dann später Olli Perall.

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5: 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Die erste Pink Floyd Live-Platte, Delicate Sound of Thunder, war das erste Album, das im Weltraum gespielt wurde.

0: 1988 nahmen dann zwei russische Kosmonauten das Album mit an Bord des Raumschiffs Sojus 7KST.
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12: Ich bin Babit Büchner. Das extreme Niedrigwasser am Rhein hat nicht nur Auswirkungen auf die Wirtschaft und Lieferwege, es macht auch das Tanken teurer. Laut ADAC wirken die niedrigen Wasserstände preistreibend auf die Spritpreise.
13: Speziell der Rhein ist ein wichtiger Transportweg für Öl, Benzin und Diesel. Und normalerweise ist es auch deutlich günstiger, das in großen Tankschiffen zu transportieren, als mit vergleichsweise kleinen Lastwagen auf dem Landweg. Heißt, wenn der Transport teurer wird, zahlen wir das letztendlich an der Zapfsäule. Vor allem im Westen, in Nordrhein-Westfalen und Hessen, haben die Preise deutlich angezogen. In Bayern sind Benzin und Diesel im Vergleich laut ADAC aktuell einige Cent günstiger. Tine Klimach, Nachrichtenredaktion.
12: Er hat Syrien in einen Bürgerkrieg gestürzt und ist brutal gegen die eigene Bevölkerung vorgegangen. Nun haben die neuen Machthaber im Land die Todesstrafe gegen Ex-Präsident Bashar al-Assad verhängt.
14: Das Gerichtsurteil wurde live im syrischen Staatsfernsehen übertragen. Neben Assad wurde auch sein Cousin Atef Najib zum Tode verurteilt. Er ist eine der wenigen Schlüsselfiguren der Ex-Regierung, die selbst in Syrien vor Gericht stand. Auch Assads berüchtigter Bruder Maher wurde in Abwesenheit zum Tode verurteilt. Eine Vollstreckung der Strafen scheint bisher jedoch unwahrscheinlich, denn Russland hat Assad Asyl gewährt. Ein Großteil der Assad-Familie konnte das Land verlassen, bevor man sie schnappte. Konnte. Aus Beirut, Amira Raja.
12: Innerhalb von 20 Jahren hat sich die Zahl der jungen Frauen und Mädchen, die wegen Essstörungen im Krankenhaus behandelt werden müssen, mehr als verdoppelt. Von etwa 2.800 Betroffenen im Jahr 2004 auf zuletzt knapp 6.000. Das zeigen Daten des Statistischen Bundesamts. Die häufigste Diagnose war dabei zuletzt die Magersucht. Mitten in der Hauptreisezeit sorgt der Ätna mit seinen Ausbrüchen weiter für große Probleme. Auf Sizilien sitzen mehrere tausend Urlauber fest, darunter auch viele Deutsche. Der Grund sind die Aschewolken. Auf dem Flughafen Catania können deshalb kaum noch Flugzeuge starten und landen. Mehr als 200 Flüge mussten umgeleitet oder ganz gestrichen werden.
15: Und jetzt für euch das Update für den Südwesten mit Philipp Stammer. Wegen des Niedrigwassers im Rhein hat die Fähre Kaub ihren Betrieb eingestellt. Der Pegel soll weiter sinken. Andere Rheinfähren fahren noch, allerdings mit Einschränkungen. Der Verfassungsschutz in Baden-Württemberg warnt vor der Rekrutierung junger Männer durch Rechtsextreme. Über Sportangebote sollen sie angesprochen und mit politischen Botschaften erreicht werden. Und im Rheingau dürfte die Weinlese in diesem Jahr ungewöhnlich früh beginnen. Wegen des heißen und extrem trockenen Sommers könnten die ersten Winzer schon Mitte August mit der Ernte starten.
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16: Hier müsst ihr aktuell am meisten Zeit einplanen. Auf der A48 Richtung Dernbach gibt es zwischen Koblenz Nord und Höher Grenzhausen 6 Kilometer Stau. Der Zeitverlust beträgt mindestens 44 Minuten. Auf der A61 Richtung Koblenz steht ein kaputter Personenwagen zwischen Dorsheim und Waldlaubersheim auf dem linken Fahrstreifen. Ebenfalls Richtung Koblenz blockiert ein liegengebliebenes Fahrzeug zwischen Rheinböllen und dem Rastplatz Struth den linken Fahrstreifen. Gute Fahrt!
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16: Bei euch in Waidesch sind es aktuell 26 Grad. In Neustadt zeigt das Thermometer ebenfalls 26 Grad. Und auch Remagen meldet genau das, 26 Grad. In den nächsten Stunden ist es überwiegend klar. Heute Nacht sinkt das Thermometer auf milde 14 Grad. Morgen wird es dann teilweise bewölkt, mit freundlichen Auflockerungen bei bis zu 31 Grad.
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0: sensationell. Das Cover nicht sensationell weniger. Hier sind Toten Hosen.
1: 8, 9, 10. Na, was gab's denn da zu sehen?
2: Es war der
0: So geht gute Laune. Aber welche Nummer spielen wir denn nun aus? Das Original, Brian Hyland oder eben die Toten Hosen? Ihr stimmt mit ab. 0171 731 6046. Nochmal. 0171 731 6046. Hier ist die Olli Ferrall Show. Ganz genau 5 nach 2. Schön, dass ihr mit dabei seid. Hallo.

0: Nachmittag bei Temperaturen um 25 Grad. Die Counting Crows mit Mr. Jones. Hier ist die Olli Pirall Show.
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0: 1960 brachte Brian Hyland als 16-jähriger Teenager den Titel Itsy Bitsy Teeny Weeny Yellow Polka Dot Bikini raus. Eine ziemlich leichtfüßige Beachnummer über ein Mädchen, das sich nicht traut, im neuen Bikini aus der Umkleide zu kommen. Oh la la.
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0: Damals natürlich ein Riesenskandal, heute schon, naja, etwas jugendfreier.

Toten Hosen alias Die Roten Rosen den Titel geschnappt, allerdings mit deutlich mehr Punk, Tempo und Augenzwinkern. Aus ihrem Album das ganze Nevermind the Hosen, Here's Die Roten Rosen, verpassen sie dem harmlosen 60s-Hit eine ziemlich rotzige E-Gitarrenkur. Ja, machten daraus eher ein Freibad.

0: punkige Coverversion bevorzugt. Eins ist sicher, beide bringen uns ziemlich in Sommerlaune. Nur der eine Song hier riecht eher nach Kokosöl, der andere nach Bierdusche. 0171 731 6046. Eure Expertise zählt.
1: Also ich heute gern das Cover. Danke euch.
2: Hallo Olli, hier ist die Sabine aus dem schönen Mainz. Heute bei Original oder Cover bin ich sehr stark fürs Cover, weil ich liebe die Toten Hosen und demnach auch die Roten Rosen. Bitte, bitte mach mit das Cover.
0: Danke, also dem muss man doch nichts mehr hinzufügen. Also von daher, Brian Hyland, du bist raus. Hier sind die Toten Hosen, Roten Rosen. Cover schlägt das Original. Viel Spaß.

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0: Mega One Hit Wonder. 14 nach 20, hier ist die Olli Peral Show. Hallo.
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9: Hier müsst ihr aktuell am meisten Zeit einplanen. Auf der A48 Richtung Dernbach gibt es zwischen Koblenz Nord und Höhrgrenzhausen 5 Kilometer Stau. Ihr verliert dort mindestens 35 Minuten. Auf der A61 Richtung Koblenz steht zwischen Dorsheim und Waldlaubersheim ein kaputter Wagen auf dem linken Fahrstreifen. Im weiteren Verlauf stockt der Verkehr zwischen Dorsheim und Stromberg auf 1 Kilometer. Auf der A65 Richtung Landau gibt es zwischen Insheim und Landau Zentrum 3 Kilometer Stau. In der Gegenrichtung, Richtung Karlsruhe, staut es sich zwischen Landau Dammheim und Landau Süd auf 1 Kilometer. Habt eine gute und sichere Fahrt.
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9: In Bad Breisig sind es aktuell 26 Grad. In Neustadt ebenfalls 26 Grad. In Mendig messen wir 27 Grad. In den nächsten Stunden ist es überwiegend klar. Heute Nacht sinkt das Thermometer auf milde 14 Grad. Morgen wird es dann teilweise bewölkt mit freundlichen Auflockerungen bei bis zu 31 Grad.
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Hier in der Show, in der Olli Perl Show, gehen heute Tickets raus für den Konzertsommer 2026. Und zwar für die Toten Hosen. Deswegen aufs Handy achten, wenn es klingelt, rangehen. Hey.

Redaktion war es mal jemandem zu laut. Wegen AC/DC. Sabine fand, so geht das nicht. Wir fanden schon. Sabine arbeitet jetzt bei einem anderen Sender. Und wir hier.

0: ziemliches Brett hier von Nirvana in Bloom. Gleich viele vor 3, 14.43 Uhr. Hier ist die Olli Piral Show.
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0: Und dem großen Finale.
2: Hi, hier ist der Campino von den Toten Hosen. 2026 gehen wir nochmal auf große Tournee. Trink aus, wir müssen gehen, heißt die Parole. Die nächste Runde geht auf uns. Wir freuen uns auf euch.
0: Nicht nur 2026, sondern es gibt ja Zusatzkonzerte fürs nächste Jahr 2027. Und auch da haben wir natürlich Tickets für euch. Und wir haben Campino auch gefragt, sag mal, was wollt ihr mit dieser neuen Tournee eigentlich erreichen?
3: Ich fände das schön, wenn wir in Erinnerung bleiben, so live als eine kraftvolle Band, die das auch rübergebracht hat und wo immer wirklich was los war. Und ich halte es immer für besser, etwas zu früh zu gehen, als etwas zu spät.
0: Auf jeden Fall werden Tränen rollen und die rollen ja auch schon bei ihren Konzerten in diesem Jahr. Ihr könnt mit dabei sein, weiter mitmachen hier im Liquimoli Konzert Sommer 2026. Zwischen 16 und 17 Uhr gehen bei mir gleich Tickets raus. Das heißt, wenn ihr euch angemeldet habt über unsere App, kann es sein, dass gleich euer Smartphone klingelt. Tut mir einen Gefallen, ja. Geht ran.
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0: Hi, ich bin's nochmal, der Eggers aus der Morning Rock Show und wir haben heute ja gelernt, dass man im Emoji-Game bei WhatsApp, Snapchat, Insta und Co. neuerdings den Delfin-Emoji nutzt, wenn man über etwas lacht. 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Klassiker sind ja die beiden blauen Hände gegeneinander, ne, die ich immer für Beten oder herzlich bedanken bei jemandem benutze. Dabei soll es eigentlich ein High Five sein. Also meiner Meinung nach absoluter Quatsch, aber naja. Die größten Emoji-Fails gibt's morgen früh ab 5 hier in der Morning Rock Show, damit ihr euch nicht den good old Du Boomer von euren Kids abholen müsst, so wie ich.
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4: Ich bin Babette Büchner. Inzwischen bekommen auch Autofahrer zu spüren, dass im Rhein zu wenig Wasser ist. Es macht den Sprit teurer. Laut ADAC wirkt das Niedrigwasser preistreibend, auch wenn es noch andere Einflussfaktoren auf die aktuellen Spritpreis gäbe. Hintergrund ist, dass der Rhein auch für Öl, Benzin und Diesel als Transportweg genutzt wird und in großen Tankschiffen ist das in der Regel deutlich günstiger als mit vergleichsweise kleinen Lkw. Im Prozess um den Tod eines Gerichtsvollziehers hat das Landgericht Saarbrücken den Angeklagten wegen Mordes zu 10 Jahren Haft verurteilt. Die Tat hatte im November bundesweit für Entsetzen gesorgt.
5: Der Gerichtsvollzieher war im Einsatz, um die Wohnung des Mannes zwangs zu räumen, als dieser ihn mit einem Jagdmesser angriff und erstach. Im Prozess hatte der 42-Jährige erklärt, er hätte im Affekt zugestochen, aus Angst davor, obdachlos zu werden. Von dem Räumungstermin wollte er nichts gewusst haben. Die Verteidigung hatte auf Totschlag und verminderte Schuldfähigkeit wegen einer schizophrenen Erkrankung des Mannes plädiert. Diesen Punkt schloss sich das Gericht an und ordnete die Unterbringung in einem psychiatrischen Krankenhaus an. Diana Kramer, Nachrichtenredaktion.
4: Immer mehr junge Frauen und Mädchen werden wegen Essstörungen im Krankenhaus behandelt. Innerhalb von 20 Jahren hat sich deren Zahl verdoppelt. Nach Angaben des Statistischen Bundesamts waren es 2024 etwa 6.000 Betroffene.
6: Am allerhäufigsten stellen Ärzte die Diagnose Magersucht. Aber viele Frauen und Mädchen suchen auch Hilfe wegen einer Bulimie, also einer Essbrechsucht. Auch Männer bzw. Jungen sind betroffen, aber viel, viel seltener. Und Experten sagen, Essstörungen werden vor allem auch durch soziale Medien befeuert. Nicht nur durch irgendwelche Challenges, die Kalorienzählen hochjubeln, auch durch übergriffige Kommentare über Beine, Busen und Po. Claudia Wächter, Nachrichtenredaktion.
4: Er ließ Gegner verfolgen, foltern und töten und hielt sich fast ein Vierteljahrhundert an der Macht. Mehr als 1,5 Jahre nach dem Sturz von Bashar al-Assad hat ein syrisches Gericht den früheren Machthaber in Abwesenheit zum Tode verurteilt. Dass das Urteil vollstreckt wird, ist im Moment allerdings unwahrscheinlich. Assad war nach Russland geflohen. Eine Auslieferung ist nicht absehbar.
7: Und jetzt für euch das Update für den Südwesten mit Philipp Stammer. Wegen des Niedrigwassers im Rhein hat die Fähre Kaub ihren Betrieb eingestellt. Der Pegel soll weiter sinken. Andere Rheinfähren fahren noch, allerdings mit Einschränkungen. Der Verfassungsschutz in Baden-Württemberg warnt vor der Rekrutierung junger Männer durch Rechtsextreme. Über Sportangebote sollen sie angesprochen und mit politischen Botschaften erreicht werden. Und im Rheingau dürfte die Weinlese in diesem Jahr ungewöhnlich früh beginnen. Wegen des heißen und extrem trockenen Sommers könnten die ersten Winzer schon Mitte August mit der Ernte starten.
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8: Hier müsst ihr aktuell am meisten Zeit einplanen. Auf der A48 Richtung Dernbach gibt es zwischen Bendorf-Neuwied und Hörgrenzhausen 4 Kilometer Stau. Ihr verliert dort mindestens 28 Minuten. Auf der A65 Richtung Ludwigshafen steht ihr zwischen Insheim und Landau-Nord auf 3 Kilometern. In der Gegenrichtung, Richtung Karlsruhe, gibt es zwischen Landau-Dammheim und Landau-Süd 1 Kilometer Stau. Gute Fahrt.
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8: In Mendig sind es aktuell 28 Grad. Waldesch meldet 27 Grad und in Linz am Rhein sind es ebenfalls 27 Grad. In den nächsten Stunden ist es überwiegend klar. Heute Nacht sinkt das Thermometer auf milde 14 Grad. Morgen wird es dann teilweise bewölkt mit freundlichen Auflockerungen bei bis zu 31 Grad.
3: 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Genau,
9: schaut aus mit Queen zum Auftakt. A Kind of Magic. 15:03 Uhr. Donnerstag, 11. August.

0: 16.14 Uhr, hier ist die Olli Peral Show.
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0: Hier ist die Olli Peral Show an diesem Dienstag und das ist echt krass. In den USA gibt es gerade einen neuen Luxustrend, nämlich abnehmen Urlaub im Hotel. Statt ja, Cocktails an der Poolbar stehen da Proteinshakes, Fitness und auf Wunsch sogar Abnehmspritzen auf dem Programm. Kostenpunkt teilweise über 6.000 Euro pro Woche. Ja, natürlich. Ja, aber immerhin ist da der langfristige Diäterfolg wirklich garantiert, weil man danach erstmal kein Geld mehr für Lebensmittel hat. All you can spritz statt all you can eat. Das Ganze soll aber kein Freifahrtschein sein. Experten betonen, dass Medikamente alleine langfristig nicht reichen. Bewegung und Ernährung bleiben entscheidend. Trotzdem für über 6.000 Euro die Woche erwartet man eigentlich schon, dass die Kilos beim Checkout selbstständig an der Rezeption bleiben. Ja, lass uns ruhig die Abnehmensspritze, jage ich mir hier gleich an der Rezeption rein. Ja, da, dann bleibt, dann hat man es erledigt. Ja, ja. Dann hat man es erledigt. Ja.

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2: Na, wer von euch allen hat früher auch das Fliegende Klassenzimmer gelesen? Der Klassiker von Erich Kästner aus dem Jahr 1933 wurde jetzt neu aufgelegt und verfilmt.
3: Meine Damen und Herren, freuen Sie sich auf das Fliegende Klassenzimmer!
2: Und im Gegensatz zu den meisten Vorgängerfilmen oder auch zum Original spielt der Film in der Neuzeit und verzichtet dabei auf die großen Prügelszenen. Also, worum geht's? Als die 13-jährige Martina ein Stipendium für das begehrte Südtiroler Johann-Sigismund-Gymnasium bekommt, ist sie erstmal Feuer und Flamme. Doch kaum ist sie im idyllischen Alpenstädtchen angekommen, da wird ihr klargemacht, dass es dort eine harte Regel gibt.
4: Interne und Externe mischen sich nicht.
5: Wir, die Internen vom Internat... Und die Externe und im Dorf.
4: Shit, Externe.
2: Die Stadtkinder im Internat und die Externe aus diesem ländlichen Ort, die mischen sich nicht untereinander. Ganz im Gegenteil, sie sind verfeindet und das seit Generationen.
6: Wie ihr wisst, steht unsere Abschlussfeier bevor. Und wir haben uns überlegt, dass die Externe und Intern das Stück, das Fliegende Klassenzimmer, gemeinsam aufführen sollten.
5: Was?
2: Die Streitigkeiten sollen jetzt also endlich beiseite gelegt werden. Doch das Ganze gestaltet sich alles andere als einfach.
7: Schlacht. Können wir nicht einfach mal Frieden schließen? Ist es so schwer?
2: Ich weiß, meistens sind so Neuverfilmungen jetzt echt nicht so der Hit. Aber es könnte trotzdem doch mal eine ganz schöne Idee sein, den eigenen Kids zu zeigen, was man früher selbst so lesen musste.
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11: Ich bin Uwe Burkhardt von der katholischen Kirche. Habt ihr heute schon gelacht? Und kennt ihr die befreiende Kraft des Lachens? Denn jeder Heiterkeitsanfall stärkt das Immunsystem. Euer Körper setzt Morphine frei, Glückshormone. Und Humor ist, wenn man trotzdem lacht, wie es heißt. Denn Lachen schafft Freiraum, schafft Abstand und Distanz zu dem, was ihr als bedrückend empfindet, beängstigend, was euch Sorgen macht. Finanzielle Sorgen, Paarprobleme, gesundheitliche Probleme, Stress auf der Arbeit. Was wird wohl aus den Kindern, was aus mir? Die Narren im Karneval treiben das auf die Spitze. Kabarettistinnen und Comedians. Denn sie bringen zum Lachen, gerade weil sie sehen, was los ist in der Welt und woran man verzweifeln könnte und was einen sonst irre machen kann. Um nicht zu verzweifeln darüber, lachen sie, machen Witze und gewinnen so wieder Gestaltungsraum und Gestaltungskraft, anzupacken und zu verändern. Lachen wird in der Bibel sogar als Geschenk Gottes gefeiert, wenn es im Buch Hiob heißt, mit Lachen wird Gott deinen Mund noch füllen. Wäre doch gelacht, oder? Wenn ihr heute gar nichts zu lachen hättet oder anderen zu lachen geben könntet.
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12: Hier müsst ihr aktuell am meisten Zeit einplanen. Auf der A60 Richtung Mainz gibt es zwischen Rüsselsheim-Mitte und Mainz-Laubenheim 4 Kilometer Stau. Ihr verliert dort mindestens 13 Minuten. Auf der A643 Richtung Wiesbaden staut es sich zwischen Mainz-Mombach und dem Anschluss Schiersteiner Straße auf 2 Kilometern. Dort müsst ihr mit mindestens 20 Minuten Zeitverlust rechnen. Auf der A65 Richtung Landau gibt es zwischen Insheim und Landau-Zentrum 3 Kilometer Stau. Ihr verliert dort mindestens 14 Minuten. Gute Fahrt!
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12: In Bad Neuenahr-Ahrweiler messen wir aktuell 27 Grad. In Mendig ebenfalls 27 Grad. Remagen meldet etwas mehr. Dort sind es 28 Grad. In den nächsten Stunden ist es überwiegend klar. Heute Nacht sinkt das Thermometer auf milde 14 Grad. Morgen wird es dann teilweise bewölkt mit freundlichen Auflockerungen bei bis zu 31 Grad.
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13: Genau, 4:15 Uhr, hier ist die Olli Perl Show mit Metallica, Whiskey in the Jar und dann haben wir gleich die Rock'n'Pop News. Bleibt dran.

Nach Tommy Thayer kommt als Special Guest nach Düsseldorf. Gemeinsam mit Doro Pesch, der Kiss Forever Band und weiteren Gästen feiert Tommy Thayer am 30. Oktober in der Mitsubishi Electric Hall 50 Jahre Kiss. Tommy Thayer, ja, der Nachfolger von Ace Frehley als Spaceman, und der Vorverkauf ist jetzt auch offiziell angelaufen. Große Fanparty 50 Jahre Kiss in Düsseldorf.

0: Joan Jett and the Blackhearts, I Hate Myself of Loving You. Like I'm Sound Aces, Don't Look Back in Anger und The Offspring, You're Gonna Go Far, Kids. Ganz genau 15:42 haben wir es jetzt.
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0: Ja, heute geht's in den Rock and

0: Drummer Frank Beard. Er soll aktuell mit ernsthaften gesundheitlichen Problemen kämpfen, nachdem ZZ Top ja zuletzt mehrere Shows kurzfristig absagen mussten und Frank Beard bei weiteren Auftritten gefehlt hat, wird berichtet, dass sein Gesundheitszustand dahinter steckt und sich verschlechtern würde. Der 77-Jährige hatte bereits im vergangenen Jahr aus gesundheitlichen Gründen eine Tourpause eingelegt. Wir drücken auf jeden Fall die Daumen, dass er schnell wieder fit wird. Frank Beard von ZZ Top.
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0: Ja, deutlich bessere Nachrichten gibt's von Limp Bizkit. Die Band hat offenbar wieder richtig Bock, richtig Lust auf Musik. Und bei Limp Bizkit läuft gerade sowas wie der zweite Frühling. Gitarrist Wes Borland hat gesagt, die Band sei aktuell so groß wie vielleicht noch nie und glaubt, dass vor allem eines dahinter steckt. Sie haben wieder richtig Spaß an dem, was sie tun. Früher sei vieles von Druck, Streit und dem eigenen Image überschattet gewesen. Heute seien alle älter, entspannter und würden sich einfach darüber freuen, überhaupt noch gemeinsam auf der Bühne zu stehen. Genau diese neue Leichtigkeit spüre laut Wes Borland inzwischen auch das Publikum, die Fans. Es braucht eben manchmal für ein Comeback also gar keinen neuen Tritt, sondern einfach wieder richtig Bock auf die eigene Musik. Und das waren die Rock und Pop News für diesen Dienstag.

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17: Ich bin David Büchner. Der bereits extrem niedrige Wasserstand des Rheins geht in Nordrhein-Westfalen noch weiter zurück. In Köln wurde jetzt ein historischer Tiefstwert gemessen, zeigen Daten des Wasserstraßen- und Schifffahrtsamts.
18: Es ist also keine Entspannung in Sicht. Schiffe fahren am Rhein zwar weiter, aber nur mit deutlich weniger Fracht. Das macht den Transport teurer, weil auf Lkw oder Schiene ausgewichen wird und weniger auf einmal transportiert werden kann. Da über den Rhein auch Öl, Benzin und Diesel geschippert wird, kann es regional zu höheren Spritpreisen kommen, sagt der ADAC. Immer mehr Bundesländer heben außerdem das Sonntagsfahrverbot für Lkw auf. Tine Klimach, Nachrichtenredaktion.
17: Nach Verzögerungen und höheren Kosten will Bahnchefin Evelyn Paller den auf rund 10 Jahre angelegten Sanierungsplan für viele Bahnstrecken anpassen. Zunächst sollen Anzahl und Umfang der Projekte überprüft und neu priorisiert werden. Geplant ist auch eine zeitlich bessere Abstimmung der Sanierungen. Außerdem soll künftig jede sanierte Strecke nicht auf einen Schlag, sondern schrittweise wieder in Betrieb genommen werden. Die Zahl der Ebola-Toten im Kongo ist auf mehr als 2000 gestiegen. Das gaben die Behörden des Landes knapp 3 Monate nach dem Beginn des Ausbruchs bekannt.
0: So schnell und so tödlich war noch keiner der Ebola-Ausbrüche auf dem afrikanischen Kontinent. Mehr als 2000 Tote in 3 Monaten, das ist eine Zahl, die auch Experten schockiert. Die besonders betroffenen Provinzen im Nordosten des Kongo sind geprägt von Unsicherheit, Gewalt und Armut. Hunderttausende leben beengt in Flüchtlingslagern. Viele Menschen sind durch Krankheiten wie Cholera oder Malaria geschwächt. Und Experten fürchten, dass viele Ebola-Infektionen gar nicht erst gemeldet werden. Aus Nairobi, Eva Kraftschick.
17: Mitten in der Hauptreisezeit sorgt der Ätna mit seinen Ausbrüchen weiter für große Probleme. Auf Sizilien sitzen mehrere tausend Urlauber fest, darunter auch viele Deutsche. Grund sind die Aschewolken des Vulkans. Auf dem Flughafen Catania können deshalb kaum noch Flugzeuge starten und landen. Mehr als 200 Flüge mussten bereits umgeleitet oder ganz gestrichen werden.
3: Und jetzt für euch das Südwesten-Update mit Talia Nürnberger. Am Trierer Landgericht muss sich ab sofort ein Mann wegen versuchten Totschlags verantworten. Im Februar soll er in der Trierer Innenstadt mehrere Passanten mit einem Küchenmesser bedroht haben. Es steht auch die Frage der Schuldfähigkeit im Raum. Der vorläufig gestoppte Abschuss von 2 jungen Wölfen im Lahn-Dill-Kreis ist nach Gerichtsentscheidung wieder möglich. Das Verwaltungsgericht Kassel lehnte Eilanträge ab. Im Vogelsbergkreis hat es einen tragischen Unfall gegeben. Hier war ein Traktor auf die Seite gekippt. Dabei sei ein Mann unter den Traktor geraten und tödlich verletzt worden.
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19: Hier müsst ihr aktuell am meisten Zeit einplanen. Auf der A60 Richtung Mainz gibt es zwischen Rüsselsheim Mitte und Mainz-Laubenheim 6 Kilometer Stau. Ihr verliert dort mindestens 21 Minuten. Auf der A65 Richtung Landau staut es sich zwischen Insheim und Landau Zentrum auf 3 Kilometern. In der Gegenrichtung Richtung Karlsruhe gibt es ebenfalls 3 Kilometer Stau zwischen Landau-Dammheim und Landau Süd. Auf der A6 Richtung Kaiserslautern sind zwischen dem Viernheimer Dreieck und Ludwigshafen Nord 2 Kilometer Stau gemeldet. Dort müsst ihr mindestens 5 Minuten mehr einplanen. Habt eine gute und sichere Fahrt.
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19: In Bad Honnef haben wir aktuell 28 Grad, in Bad Neuenahr-Weiler sind es 27 Grad und in Neustadt ebenfalls 27 Grad. In den nächsten Stunden ist es überwiegend klar. Heute Nacht sinkt das Thermometer auf milde 14 Grad. Morgen wird es dann teilweise bewölkt mit freundlichen Auflockerungen bei bis zu 31 Grad.
1: 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Ja,
2: genau so schaut es aus. 16.04 Uhr. Erstmal schön, dass ihr mit am Start seid an diesem Dienstag, 11. August. 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

0: ist die Sendung mit dem U, die Olli Peral Show. Thema heute, die bevorstehende Sonnenfinsternis. Der Mond schiebt sich dabei vor die Sonne und macht einfach das Licht aus. Das ist ungefähr so, als würde jemand mitten im Fußballspiel vor dem Fernseher stehen und sagen, keine Sorge, ich bin gleich wieder weg. Klingt komisch, ist aber so. Die Vögel denken plötzlich, es wird Nacht. Wir setzen komische Spezialbrillen auf und die Sonne muss warten, bis der Mond wieder verschwunden ist. Eigentlich ganz schön unhöflich, aber genau deshalb schauen Millionen Menschen zu. Wenn jemand die Sonne ärgert, will man schließlich dabei sein. Klingt komisch, ist aber so.
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4: Man muss jetzt als Rockstar nicht unbedingt der größte Tierschützer sein, aber bei einem Konzert in der Menge ein Huhn schlachten zu lassen, das kommt auch bei der Allgemeinheit nicht besonders gut an. Egal ob Absicht oder nicht, bei einem Konzert in Toronto im Jahr 1969 haben Alice Cooper eine Henne ins Publikum geworfen. Ganz schlechte Idee. Die Zuschauer rissen das Tier nämlich auseinander. Die Presse machte raus, die Band habe die Henne selbst getötet. Gut, was lernen wir daraus? Das Haustier dann doch lieber zu Hause lassen, wenn man einen Auftritt hat.
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10: Natalia Nürnberger. In Sinzig möchten die Grünen erneut über eine Alternative zum traditionellen Kirmesfeuerwerk diskutieren. Laut der Partei sprechen vor allem die anhaltende Trockenheit und die damit verbundene erhöhte Brandgefahr dafür. Als Möglichkeit schlagen die Grünen eine Drohnenshow mit Licht und Musik vor. Diese verursache keinen Funkenflug und könne damit das Brandrisiko senken. Außerdem entstünden weniger Lärm und Abfall. Wegen der höheren Kosten sollen mögliche Sponsoren geprüft werden, die das Projekt finanziell unterstützen könnten. Eine Entscheidung sei noch nicht gefallen. Zunächst wolle die Partei Kosten, Sicherheit und Umweltfolgen miteinander vergleichen. Auch die Akzeptanz in der Bevölkerung solle bei der Entscheidung berücksichtigt werden. Am Trierer Landgericht muss sich ab sofort ein Mann wegen versuchten Totschlags verantworten. Im Februar soll er in der Trierer Innenstadt mehrere Passanten mit einem Küchenmesser bedroht haben. In zwei Fällen soll er dabei Stichbewegungen in Richtung der Passanten gemacht haben. Polizisten schossen zweimal und nahmen ihn anschließend fest. Im Prozess geht es auch um die Frage der Schuldfähigkeit des heute 35-Jährigen. Der vorläufig gestoppte Abschuss von zwei jungen Wölfen im Lahn-Dill-Kreis ist nach Gerichtsentscheidung wieder möglich. Das Verwaltungsgericht Kassel lehnte Eilanträge ab. Die Antragsteller, der Hessische Bund für Umwelt- und Naturschutz und die Gesellschaft zum Schutz der Wölfe kritisieren die Entscheidung. Im Vogelsbergkreis hat es einen tragischen Unfall gegeben. Hier war ein Traktor auf die Seite gekippt. Dabei sei der Mann unter den Traktor geraten und tödlich verletzt worden. Die Ermittlungen zu dem Fall laufen.
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11: Hier müsst ihr aktuell am meisten Zeit einplanen. Auf der A6 Richtung Kaiserslautern zwischen Vierenheimer Dreieck und Kreuz Frankenthal gibt es 7 Kilometer Stau. Hier müsst ihr mindestens 15 Minuten mehr einplanen. Auf der A60 Richtung Mainz staut es sich auf 5 Kilometern zwischen Rüsselsheim-Königstetten und Mainz-Laubenheim. Ebenfalls Richtung Mainz stockt der Verkehr zwischen Hechtsheim-Ost und Kreuz Mainz-Süd auf 1 Kilometer. Auf der A61 Richtung Koblenz gibt es 5 Kilometer Stau zwischen Pfalzmarkt und Kreuz Frankenthal. Im weiteren Verlauf steht zwischen Dorsheim und Waldlaubersheim ein kaputtes Auto auf dem linken Fahrstreifen. Habt eine gute und sichere Fahrt.
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11: In Neustadt liegen die Temperaturen aktuell bei 27 Grad. Linz am Rhein ist mit 28 Grad der wärmste Ort im Vergleich. In Niederzissen sind es 26 Grad. In den nächsten Stunden ist es überwiegend klar. Heute Nacht sinkt das Thermometer auf milde 14 Grad. Morgen wird es dann teilweise bewölkt mit freundlichen Auflockerungen bei bis zu 31 Grad.
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12: Ganz genau 16:30 Uhr, wir sind für euch natürlich da in der Rush Hour und wir liefern euch übers Autoradio mit bestem Rock und Pop. Und da haben wir jetzt Queen mit We Will Rock You. Viel Spaß.

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1: Und hier sind die Top 5 der witzigsten Fakten über die Toten Hosen. Platz 5. Der Bandname war eigentlich als Scherz gedacht. Als sich die Band 82 gründete, suchten sie bewusst einen möglichst albernen Namen. Die Toten Hosen war damals eine umgangssprachliche Redewendung für hier ist nichts los. Dass daraus eine der erfolgreichsten deutschen Bands werden würde, hatte niemand auf dem Zettel. Am Anfang ihrer Karriere erst recht nicht. Da war doch was mit den Hasen und so.
2: Was ist jetzt hier los? Was ist jetzt hier los? Mach nochmal ein bisschen mehr für die Toten Hasen!
1: Platz 4. Sie haben mal ein ganzes Schlageralbum aufgenommen. Unter dem Pseudonym Die Roten Rosen veröffentlichten die Toten Hosen Ende der 80er tatsächlich ein Album voller deutscher Schlager. Punkfans waren verwirrt, Schlagerfans wahrscheinlich auch. Nur die Fans von Weihnacht kamen mit dem Album voll auf ihre Kosten. Campino ist heimlicher England-Fan. Der Düsseldorfer Punkrocker ist so verrückt nach England, dass er regelmäßig zum FC Liverpool pilgert. Sein englischer Bruder schleppte ihn schon als Teenager zu Punkkonzerten nach London. Ohne Liverpool und London gäbe es die Hosen vielleicht nicht. Platz 2 war ihr erster großer Hit, und zwar ein Trinklied. Eisgekühlter Bommerlunder machte die Band bekannt. Ein Lied über Schnaps als Karrieresprungbrett. Manchen Musikern gelingt der Durchbruch mit Kunst, den Hosen mit Korn. Eisgekühlter Bommerlunder, Bommerlunder eisgekühlt. Und damit kommen wir zu Platz 1. Campino hat wahrscheinlich mehr Höhenmeter gemacht als mancher Bergsteiger. Die Band selbst scherzt darüber, dass Campinos legendäre Klettereinlagen auf Bühnen, Traversen und Lautsprechertürmen weltweit vermutlich noch ausgerechnet werden müsse. Der Mann hat seinen Arbeitsplatz regelmäßig in ein Hochseilgarten verwandelt. Das waren die Top 5 der witzigsten Fakten über die Toten Hosen. Die Jungs in dieser Woche mit dabei in unserem super heißen Liquimodi Konzertsommer. Viel Spaß und viel Glück beim Tickets gewinnen.

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6: Ich bin Babit Büchner. Auf wichtigen Flüssen für Gütertransporte ist die Lage gerade sehr angespannt. Bundesverkehrsminister Steffen Bilger sieht dabei vorerst kein schnelles Ende der Niedrigwasserprobleme. Er gehe noch den ganzen August von Beeinträchtigungen aus, sagte er am Rande eines Unternehmensbesuchs. Immer mehr Bundesländer lockern unterdessen das Sonn- und Feiertagsverbot für Lkw. Der Logistikverband BGL sagt allerdings, dass seit Jahren mehr als 100.000 Fahrer in Deutschland fehlen. Nach Verzögerungen und höheren Kosten will Bahnchefin Evelyn Paller den auf rund 10 Jahre angelegten Sanierungsplan für viele Bahnstrecken anpassen. Zunächst sollen Anzahl und Umfang der Projekte überprüft und neu priorisiert werden. Es ist auch geplant, die Sanierungen zeitlich besser aufeinander abzustimmen. Außerdem soll künftig jede sanierte Strecke nicht auf einen Schlag, sondern schrittweise wieder in Betrieb genommen werden. Mitten in der Hauptreisezeit sorgt der Ätna mit seinen Ausbrüchen weiter für große Probleme. Auf Sizilien sitzen mehrere tausend Urlauber fest.
7: Inzwischen mussten mehr als 200 Flüge umgeleitet oder ganz gestrichen werden. Auch viele Deutsche sind betroffen. Damit wird vor allem die Heimreise zur Tortur. Manche Familien mussten auf dem Flughafen sogar übernachten. Zudem sind die Flüge und die Züge weg von der Insel ausgebucht. Aus einem 2,5-Stunden-Flug von Catania nach Deutschland wird so eine Reise von 2,5 Tagen. Aus Rom, Christoph Sator.
6: Und zum Sport. Die Fans hatten es sich gewünscht. Nach mehr als 25 Jahren gibt es bei Fußball-Länderspielen nun wieder Stehplätze. Das gab der DFB bekannt.
8: Der große Motivator Jürgen Klopp will wieder Euphorie entfachen bei der Mannschaft und den Fans. Da passt es gut, dass es bald auch wieder preiswerte Stehplätze geben wird. Schon bei den Klopp-Heimpremieren in rund 6 Wochen in Augsburg und München werden die Tickets angeboten für 18 Euro. Die neue Regelung gilt auch für europäische Wettbewerbe der Frauen und des U21-Nachwuchses. Thomas Bremser, Nachrichtenredaktion.
6: Für die anstehenden Nations League-Partien beginnt der öffentliche Ticketverkauf am 18. August.
9: Und jetzt für euch das Südwesten-Update mit Talia Nürnberger. Am Trierer Landgericht muss sich ab sofort ein Mann wegen versuchten Totschlags verantworten. Im Februar soll er in der Trierer Innenstadt mehrere Passanten mit einem Küchenmesser bedroht haben. Es steht auch die Frage der Schuldfähigkeit im Raum. Der vorläufig gestoppte Abschuss von 2 jungen Wölfen im Lahn-Dill-Kreis ist nach Gerichtsentscheidung wieder möglich. Das Verwaltungsgericht Kassel lehnte Eilanträge ab. Im Vogelsbergkreis hat es einen tragischen Unfall gegeben. Hier war ein Traktor auf die Seite gekippt. Dabei sei ein Mann unter den Traktor geraten und tödlich verletzt worden.
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10: Hier müsst ihr aktuell am meisten Zeit einplanen. Auf der A6 Richtung Kaiserslautern gibt es zwischen dem Viernheimer Dreieck und Ludwigshafen Nord 9 Kilometer stockenden Verkehr. Ihr verliert dort etwa 18 Minuten. Auf der A61 Richtung Koblenz stockt der Verkehr zwischen Pfalzmarkt und dem Kreuz Frankenthal auf 5 Kilometern. Ihr braucht dort etwa 10 Minuten länger. Auf der A65 Richtung Karlsruhe steht ihr zwischen Landau-Dammheim und Landau-Süd 3 Kilometer im Stau. In der Gegenrichtung stockt es zwischen Edenkoben und Neustadt-Nord ebenfalls auf 3 Kilometern. Habt eine gute und sichere Fahrt.
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10: In Neustadt sind es aktuell 28 Grad, in Bad Neuenahr-Weiler ebenfalls 28 Grad, Bad Honnef meldet 29 Grad. In der Nacht sinkt das Thermometer auf milde 17 Grad. So wird das Wetter morgen. Erwartet einen Tag mit teils bewölkt und freundlichen Abschnitten. Bei anfangs 17 Grad, im Laufe des Tages steigt das Thermometer auf hochsommerliche 33 Grad an.
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12: Und jetzt wird's ernst hier bei mir in der Show, denn in gut 10 Minuten steht die nächste Runde 60 Second Spezial an. Die schnellste Wissensrallye der Welt. Wie viele Fragen könnt ihr innerhalb von 60 Sekunden richtig beantworten? Gibt einen coolen Preis in dieser Woche. Eine Küchenmaschine im Wert von 1400 Euro. Mitmachen, ganz einfach über unsere App anmelden unter 60 Seconds Spezial.

0: Schöne Musik. Green Day mit Good Rhythms. Gleich Viertel nach fünf.
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0: Und dabei ist Maximilian aus Hannover. Hallo Maximilian.
3: Moin Olli.
0: Fandst du die Nummer auch gerade schön von Green Day?
3: Wunderbar.
0: Kann man machen, ne? Kann man machen.
3: Kann man auf jeden
0: Wofür
3: Fall machen.
0: Wofür schlägt deine Herze welche Band?
3: Ah, ich war früher mal so ein Him-Fan.
0: Him, einmal, ja, groß.
3: Auf dem Konzert in Hamburg mal gewesen, war super cool mit Wille Wallo.
0: Und ja, der lebt ja nicht mehr, ne? Der ist ja dann relativ zeitig verstorben, wenn ich das so richtig im Kopf habe, ne?
3: Ich glaube auch, ja. Aber wie gesagt, ist schon ein paar Jährchen her.
0: Und aktuell, wofür schlägt dein Herz?
3: Auch du, ich höre bei euch alles gerne.
0: Das hört sich gut an, das finde ich klasse. Und 60 Cent Spezial, da machen wir jetzt Punkte. Der Jan-Uwe aus Nauort führt mit 9. Geht ja diese Woche um eine Küchenmaschine, da lächelt man immer so schnell, aber die Dinger sind richtig sexy, hat einen Wert von 1400 Euro.
3: Ich koche gerne, deswegen wäre das super.
0: Dann starte ich den Zufallsgenerator.
3: Alles klar.
0: Und dir wieder ein Stopp und dann legen wir los.
1: Stopp. Wissensgebiet Natur.
0: Ja.
3: Schauen wir mal. Ist nicht mein Steckenpferd, aber.
0: Biologie. Ne? Nicht so toll in der Schule. Frage Nummer 1. Welcher Baum kann mehrere tausend Jahre alt werden? Birke oder Olive? Oh. Olive. Lass mal gelten. Ein Seehund kann seinen Herzschlag beim Tauchen extrem verlangsamen. Wahr oder falsch?
3: Wahr.
0: Auf welchem Baum wachsen Maronen?
3: Kastanie.
0: Woraus besteht ein Korallenriff hauptsächlich aus Gestein oder aus Kalk? Skelett. Ja oder nein, Ameisen haben ein Rückgrat?
3: Nein.
0: Welches Tier hat keinen Magen? Ein Schnabeltier oder eine Schnecke?
3: Ein Schnabeltier.
0: Welcher Baum liefert Kork? Das ist die Korkeiche. Was speichern Kamele in ihren Höckern?
3: Wasser.
0: Fett. Wie viele Zähne kann ein Hai im Laufe seines Lebens sammeln? Bis zu 10.000 oder mehr als 30.000 Zähne?
3: Bis zu 10.000.
0: 30.000. Können Tiere die Farbe Rot sehen?
3: Nein.
0: Welcher Planet ist der größte in unserem Sonnensystem? Das ist der?
3: Mars.
0: Jupiter. Bei welchem Planeten unseres Sonnensystems ist der Unterschied zwischen Tag- und Nachttemperatur am größten? Merkur, ja oder nein? Korallenriffe kann man aus dem Weltall sehen?
3: Ja.
0: Wahr oder falsch? Da sind 60 Sekunden rum.
3: Wie viel haben wir?
0: Es sind 8.
3: Schade.
0: Schade, ich hätte es dir echt gegönnt. Schwere Fragen hast du gut gemeistert, aber es fehlt halt hinten raus dieses eine Pünktchen. Ärgerlich.
3: Aber gut, dabei sein ist alles.
0: Hat Spaß gemacht. Grüße rüber nach Hannover.
3: Dankeschön, schönen Tag dir noch.
0: Ciao, danke.
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3: Mit Carlotta Hofmann. Und heute geht's um einen Film, bei dem sich die Geister scheiden. Die einen lieben ihn, während sich die anderen vor Fremdscham kaum noch auf der Couch halten können. Es geht um Saltburn.
4: Wir zwei fallen unter NMDB. Nerds müssen draußen bleiben.
5: Da kann doch bestimmt jeder hin, oder?
4: Oh nein, das geht nur mit Einladung. Hast du dein Postfach gecheckt?
5: Nein, noch nicht.
4: Ich schon. Du hast keine.
3: Ich nehme euch mit an die Oxford University Mitte der 2000er Jahre. Als Außenseiter Oliver Quick sich mit dem charmanten Felix Ketten anfreundet, lädt der ihn über den Sommer mit auf das riesige Anwesen seiner exzentrischen Familie ein.
6: Dann komm doch einfach zu mir. Nach Saltburn.
5: Nein.
6: Doch.
5: Ich würde euch dort nur lästig fallen.
6: Red keinen Scheiß, du wärst meine Rettung, so sieht's aus.
5: Es wäre doch komisch, oder?
6: Wieso? Wir haben Gäste, die bleiben Monate. Besuch von Mom. Und wenn wir dir auf den Sack gehen, kannst du ja gehen. Versprochen.
3: Auf Saltburn ist es heiß. Und das nicht nur wegen den sommerlichen Temperaturen. Ob Vater, Mutter oder Schwester, Oliver wickelt sie alle um seinen Finger.
7: Ich war auch mal lesbisch eine Zeit lang. Aber das war mir alles zu feucht. Männer sind immer schön trocken.
5: War sicher nicht leicht für Venetia. Mit dir als Mutter.
7: Wieso?
5: Naja, weil...
7: Weil was?
5: Weil du eine verdammt schöne Frau bist.
3: Aber auch ein perfekter Sommer geht irgendwann zu Ende. Und so fängt die Fassade langsam an zu bröckeln.
5: Klar, das war schwachsinnig. Ich weiß gar nicht, wieso
6: nicht
5: ich das
6: erzählt. Nicht schwachsinnig, es war krank, Mann. Ich weiß gar nicht, was ich sagen soll. Du bist ein gemeiner Lügner, Olli. Warum diese Lügen?
5: Ich wollte dein Freund sein.
3: Saltburn zeigt, zu was uns Besessenheit und Gier treiben können. Aber Achtung, einige Szenen haben es ganz schön in sich. Denn hier wird nicht nur Champagner genüsslich geschlürft. Also mit Vorsicht genießen, solltet ihr einen schwachen Magen haben.
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9: Natalia Nürnberger. In Sinzig möchten die Grünen erneut über eine Alternative zum traditionellen Kirmesfeuerwerk diskutieren. Laut der Partei sprechen vor allem die anhaltende Trockenheit und die damit verbundene erhöhte Brandgefahr dafür. Als Möglichkeit schlagen die Grünen eine Drohnenshow mit Licht und Musik vor. Diese verursache keinen Funkenflug und könne damit das Brandrisiko senken. Außerdem entstünden weniger Lärm und Abfall. Wegen der höheren Kosten sollen mögliche Sponsoren geprüft werden, die das Projekt finanziell unterstützen könnten. Eine Entscheidung sei noch nicht gefallen. Zunächst wolle die Partei Kosten, Sicherheit und Umweltfolgen miteinander vergleichen. Auch die Akzeptanz in der Bevölkerung solle bei der Entscheidung berücksichtigt werden. Am Trierer Landgericht muss sich ab sofort ein Mann wegen versuchten Totschlags verantworten. Im Februar soll er in der Trierer Innenstadt mehrere Passanten mit einem Küchenmesser bedroht haben. In zwei Fällen soll er dabei Stichbewegungen in Richtung der Passanten gemacht haben. Polizisten schossen zweimal und nahmen ihn anschließend fest. Im Prozess geht es auch um die Frage der Schuldfähigkeit des heute 35-Jährigen. Der vorläufig gestoppte Abschuss von zwei jungen Wölfen im Lahn-Dill-Kreis ist nach Gerichtsentscheidung wieder möglich. Das Verwaltungsgericht Kassel lehnte Eilanträge ab. Die Antragsteller, der Hessische Bund für Umwelt- und Naturschutz und die Gesellschaft zum Schutz der Wölfe kritisieren die Entscheidung. Im Vogelsbergkreis hat es einen tragischen Unfall gegeben. Hier war ein Traktor auf die Seite gekippt. Dabei sei der Mann unter den Traktor geraten und tödlich verletzt worden. Die Ermittlungen zu dem Fall laufen.
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0: Hier müsst ihr aktuell am meisten Zeit einplanen. Auf der A6 Richtung Kaiserslautern gibt es zwischen dem Vierenheimer Dreieck und dem Kreuz Frankenthal 9 Kilometer Stau. Auf der A61 Richtung Koblenz steht ihr zwischen Pfalzmarkt und dem Kreuz Frankenthal auf 5 Kilometern. Ebenfalls stockt es auf der A1 Richtung Trier zwischen Föhren und Schweich wegen Unfallaufnahme. Dort ist der rechte Fahrstreifen blockiert. Habt eine gute und sichere Fahrt.
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0: In Waidesch sind es aktuell 27 Grad. In Mayen zeigt das Thermometer 28 Grad. Und in Bad Neuenahr-Ahrweiler ist es mit ebenfalls 28 Grad genauso warm. In der Nacht sinkt das Thermometer auf milde 17 Grad. So wird das Wetter morgen. Erwartet einen Tag mit teils bewölkt und freundlichen Abschnitten bei anfangs 17 Grad. Im Laufe des Tages steigt das Thermometer auf hochsommerliche 33 Grad an.
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1: Und jetzt gibt's feinsten Melodic Death Metal, natürlich aus Schweden, von Avatar.
2: Oh.

0: Die hießen eigentlich Lost Soul, aber bei so einem traurigen Namen wollte keiner mitspielen. Und deshalb hat Gründer John Alfredson sie ganz schnell in Avatar umbenannt und zack ging's nach vorne.
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2: Hier sind Avatar mit ihrer neuen Scheibe Crying Fire.

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0: Hier ist die Olli Peralsch am Dienstag und wir hauen rein in Reich und Sexy, das große Best-of der Toten Hosen, erschien ja 93 und versammelt Songs aus ihren ersten rund 10 Bandjahren, darunter auch einen ihrer politisch deutlichsten Titel, nämlich Sascha, ein aufrechter Deutscher. Wir hören mal rein.
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Der Song erschien ursprünglich schon Ende 92 und war eine direkte Reaktion damals auf die Welle rassistischer und fremdenfeindlicher Gewalt im wiedervereinigten Deutschland. Die Toten Hosen erzählen dabei bewusst nicht mit erhobenen Zeigefinger. Stattdessen zeichnen sie eben mit bitterer Satire das Bild eines ja vermeintlich aufrechten Deutschen und ziehen dessen Rassismus und Nationalismus komplett ins Absurde. Das Statement ging damals sogar über die Musik hinaus. Der Song wurde als Anzeige in großen Tageszeitungen veröffentlicht. Ein Song, der auf reich und sexy deutlich zeigt, bei den Toten Hosen gehören Punk, Humor und politische Haltung schon damals absolut eng zusammen. 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
2: Ich bin Babit Büchner. Auf wichtigen Flüssen für Gütertransporte ist die Lage gerade sehr angespannt. Bundesverkehrsminister Steffen Bilger sieht dabei vorerst kein schnelles Ende der Niedrigwasserprobleme. Er geht noch den ganzen August von Beeinträchtigungen aus.
3: Es hat zwar immer mal wieder geregnet, aber es reicht bei weitem nicht aus, um die Flüsse annähernd zu füllen. Das stellt auch Verkehrsminister Bilger fest. Er will sich an diesem Mittwoch wieder mit seinen Kollegen aus den Ländern über die Lage und weitere auch kurzfristige Maßnahmen austauschen. Mehrere Bundesländer haben schon das Sonntagsfahrverbot für Lastwagen vorübergehend ausgesetzt. Um Logistikketten aufrechtzuerhalten, sollen Transporte so zumindest teilweise auf die Straße verlagert werden. Niedrige Wasserstände gibt es etwa in den Flüssen wie Rhein, Elbe und Donau. Tine Klimach, Nachrichtenredaktion.
2: In den Trümmern wird weiter nach Überlebenden gesucht. Erst langsam zeigt sich das ganze Ausmaß der Erdbebenkatastrophe in Kolumbien. Nach einer vorläufigen Bilanz kamen mindestens 169 Menschen ums Leben.
4: Besonders schwer getroffen ist Cali, die drittgrößte Stadt Kolumbiens und bekannt als Hauptstadt der Salsa. Anwohner suchen gemeinsam mit Rettungskräften weiter in den Trümmern eingestürzter Gebäude nach Überlebenden. Und auch in anderen betroffenen Regionen werden noch Verschüttete vermutet. Unterstützung kommt derweil auch aus dem Ausland. Deutschland und die EU haben Hilfe zugesichert. Der europäische Erdbeobachtungsdienst Copernicus soll dabei helfen, das Ausmaß der Schäden zu erfassen. Aus Rio de Janeiro, Philipp Znieder.
2: Der Ätna-Ausbruch auf Sizilien legt den Flughafen Catania lahm. Um 11 Uhr heute wurde der Flugbetrieb komplett eingestellt. Tausende Touristen sitzen fest, darunter auch viele Deutsche. Für Catania gilt aktuell die höchste Warnstufe Rot. Schon den fünften Tag in Folge stößt der Ätna große Mengen Asche und glühende Gesteinsbrocken aus. Und zum Sport. Die Fans hatten es sich gewünscht. Nach mehr als 25 Jahren gibt es bei Fußball-Länderspielen wieder Stehplätze. Das gab der DFB bekannt. Schon bei der Heimpremiere von Jürgen Klopp gegen Griechenland am 27. September in Augsburg sollen die Tickets für 18 Euro angeboten werden. Für die anstehenden Nations League-Partien beginnt der öffentliche Ticketverkauf am 18. August.
5: Und jetzt für euch das Südwesten-Update mit Talia Nürnberger. Am Trierer Landgericht muss sich ab sofort ein Mann wegen versuchten Totschlags verantworten. Im Februar soll er in der Trierer Innenstadt mehrere Passanten mit einem Küchenmesser bedroht haben. Es steht auch die Frage der Schuldfähigkeit im Raum. Der vorläufig gestoppte Abschuss von zwei jungen Wölfen im Lahn-Dill-Kreis ist nach Gerichtsentscheidung wieder möglich. Das Verwaltungsgericht Kassel lehnte Eilanträge ab. Im Vogelsbergkreis hat es einen tragischen Unfall gegeben. Hier war ein Traktor auf die Seite gekippt. Dabei sei ein Mann unter den Traktor geraten und tödlich verletzt worden.
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6: Hier müsst ihr aktuell am meisten Zeit einplanen. Auf der A6 Richtung Kaiserslautern gibt es zwischen dem Viernheimer Dreieck und Ludwigshafen Nord 8 Kilometer Stau. Ihr verliert dort mindestens 21 Minuten. Auf der A61 Richtung Koblenz steht ihr zwischen dem Kreuz Mutterstadt und dem Kreuz Frankenthal auf 4 Kilometern. Der Zeitverlust beträgt mindestens 9 Minuten. Auf der A1 Richtung Trier läuft zwischen Föhren und Schwaich eine Unfallaufnahme. Der rechte Fahrstreifen ist blockiert. Im weiteren Verlauf Richtung Trier gibt es bis zum Dreieck Moseltal 2 Kilometer Stau. Gute Fahrt.
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6: In Linz am Rhein sind es aktuell 28 Grad. In Mendig messen wir genauso 28 Grad. In Bad Honnef sind es 29 Grad. In der Nacht sinkt das Thermometer auf milde 17 Grad. So wird das Wetter morgen. Erwartet einen Tag mit teils bewölkt und freundlichen Abschnitten bei anfangs 17 Grad. Im Laufe des Tages steigt das Thermometer auf hochsommerliche 33 Grad an.
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7: Jo, die Show immer montags bis freitags von 14 bis 20 Uhr. Und damit einen schönen guten Abend. Schön, dass ihr mit am Start seid Richtung Feierabend. Jetzt mit bestem Rock'n'Pop von den Ärzten. Hurra, außerdem mit dabei. sind gleich die Dire Straits Brothers in Arms, einer meiner absoluten All-Time-Favorites, und die White Stripes mit Seven Nation Army. Gut durch die Rush Hour mit uns und bestem Rock and Pop. Viel Spaß.

0: Hier ist die Olli Peral Show an diesem Dienstag und das ist echt krass. In den USA gibt es gerade einen neuen Luxustrend, nämlich abnehmen Urlaub im Hotel. Statt Cocktails an der Poolbar stehen da Proteinshakes, Fitness und auf Wunsch sogar Abnehmspritzen auf dem Programm. Kostenpunkt teilweise über 6.000 Euro pro Woche. Ja, natürlich. Ja, aber immerhin ist da der langfristige Diäterfolg wirklich garantiert, weil man danach erstmal kein Geld mehr für Lebensmittel hat. All you can spritz statt all you can eat. Das Ganze soll aber kein Freifahrtschein sein. Experten betonen, dass Medikamente alleine langfristig nicht reichen. Bewegung und Ernährung bleiben entscheidend. Trotzdem für über 6.000 Euro die Woche erwartet man eigentlich schon, dass die Kilos beim Checkout selbstständig an der Rezeption bleiben.
1: Ja, lass uns ruhig die Abnehmensspritze, jage ich mir hier gleich an der Rezeption rein. Ja, da, dann bleibt, dann hat man es erledigt. Ja, ja. Dann hat man es erledigt. Ja.

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1: Na, was wäre für euch das perfekte Bühnenoutfit für euren Gig? Vielleicht ein T-Shirt, was ihr auf der Stage so richtig geil zerreißen könnt? Oder ja auch immer beliebte, gerade als Schlagzeuger, einfach ein Tanktop, damit man mit seinen Muskeln angeben kann? Oder ihr macht's eben so wie die Red Hot Chili Peppers. Die sind jetzt ja gerade am Anfang ihrer Karriere. Ich nenne es mal immer gerne etwas freizügig.

0: am Anfang ihrer Konzerte ganz ohne Shirt, ganz ohne Hose, sogar ganz ohne Unterhose. Naja, immerhin hatten sie Socken an, ne? Aber nicht an ihren Füßen, sondern halt an ihrem besten Stück. Ich sag mal so, ne? Also solange es sitzt, vielleicht auch bald ein neuer Modetrend, der zurückkommen könnte. Ja gut, für Aufruhr haben die Konzerte damit auf jeden Fall gesorgt und rutscht dann eben doch mal ein bisschen was. Dann ist es eben ein unvergessliches Konzert, ne?
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7: Natalia Nürnberger. In Sinzig möchten die Grünen erneut über eine Alternative zum traditionellen Kirmesfeuerwerk diskutieren. Laut der Partei sprechen vor allem die anhaltende Trockenheit und die damit verbundene erhöhte Brandgefahr dafür. Als Möglichkeit schlagen die Grünen eine Drohnenshow mit Licht und Musik vor. Diese verursache keinen Funkenflug und könne damit das Brandrisiko senken. Außerdem entstünden weniger Lärm und Abfall. Wegen der höheren Kosten sollen mögliche Sponsoren geprüft werden, die das Projekt finanziell unterstützen könnten. Eine Entscheidung sei noch nicht gefallen. Zunächst wolle die Partei Kosten, Sicherheit und Umweltfolgen miteinander vergleichen. Auch die Akzeptanz in der Bevölkerung solle bei der Entscheidung berücksichtigt werden. Am Trierer Landgericht muss sich ab sofort ein Mann wegen versuchten Totschlags verantworten. Im Februar soll er in der Trierer Innenstadt mehrere Passanten mit einem Küchenmesser bedroht haben. In zwei Fällen soll er dabei Stichbewegungen in Richtung der Passanten gemacht haben. Polizisten schossen zweimal und nahmen ihn anschließend fest. Im Prozess geht es auch um die Frage der Schuldfähigkeit des heute 35-Jährigen. Der vorläufig gestoppte Abschuss von zwei jungen Wölfen im Lahn-Dill-Kreis ist nach Gerichtsentscheidung wieder möglich. Das Verwaltungsgericht Kassel lehnte Eilanträge ab. Die Antragsteller, der Hessische Bund für Umwelt- und Naturschutz und die Gesellschaft zum Schutz der Wölfe kritisieren die Entscheidung. Im Vogelsbergkreis hat es einen tragischen Unfall gegeben. Hier war ein Traktor auf die Seite gekippt. Dabei sei der Mann unter den Traktor geraten und tödlich verletzt worden. Die Ermittlungen zu dem Fall laufen.
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8: Die meiste Geduld braucht ihr im Moment auf der A6 Richtung Kaiserslautern, zwischen Vierenheimer Dreieck und Ludwigshafen Nord. Dort gibt es wegen eines Unfalls 4 Kilometer Stau. Auf der A1 Richtung Trier, zwischen Föhren und Schwalch, läuft die Unfallaufnahme. Der rechte Fahrstreifen ist blockiert. In der Gegenrichtung steht ein Unfallfahrzeug auf dem Standstreifen. Auf der A61 Richtung Koblenz, zwischen Kreuz Ludwigshafen und Kreuz Frankenthal, stockt der Verkehr auf 2 Kilometern. Gute Fahrt!
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8: In Mendig sind es aktuell 27 Grad. Neustadt meldet ebenfalls 27 Grad. In Remagen ist es mit 28 Grad etwas wärmer. In der Nacht sinkt das Thermometer auf milde 17 Grad. So wird das Wetter morgen. Erwartet einen Tag mit teils bewölkt und freundlichen Abschnitten. Bei anfangs 17 Grad. Im Laufe des Tages steigt das Thermometer auf hochsommerliche 33 Grad an.

Rapper Frank Beard. Er soll aktuell mit ernsthaften gesundheitlichen Problemen kämpfen, nachdem ZZ Top ja zuletzt mehrere Shows kurzfristig absagen mussten und Frank Beard bei weiteren Auftritten gefehlt hat, wird berichtet, dass sein Gesundheitszustand dahinter steckt und sich verschlechtern würde. Der 77-Jährige hatte bereits im vergangenen Jahr aus gesundheitlichen Gründen eine Tourpause eingelegt. Wir drücken auf jeden Fall die Daumen, dass er schnell wieder fit wird. Frank Beard von ZZ Top. 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Ja, deutlich bessere Nachrichten gibt es von Limp Bizkit. Die Band hat offenbar wieder richtig Bock, richtig Lust auf Musik. Und bei Limp Bizkit läuft gerade sowas wie der zweite Frühling. Gitarrist Wes Borland hat gesagt, die Band sei aktuell so groß wie vielleicht noch nie und glaubt, dass vor allem eines dahinter steckt. Sie haben wieder richtig Spaß an dem, was sie tun. Früher sei vieles von Druck, Streit und dem eigenen Image überschattet gewesen. Heute seien alle älter, entspannter und würden sich einfach darüber freuen, überhaupt noch gemeinsam auf der Bühne zu stehen. Genau diese neue Leichtigkeit spüre laut Wes Borland inzwischen auch das Publikum, die Fans. Es braucht eben manchmal für ein Comeback also gar keinen neuen Tritt, sondern einfach wieder richtig Bock auf die eigene Musik. Und das waren die Rock und Pop News für diesen Dienstag.

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4: Ich bin Babette Büchner. Der bereits extrem niedrige Wasserstand des Rheins ist in Nordrhein-Westfalen noch weiter zurückgegangen. Bundesverkehrsminister Steffen Bilger rechnet damit, dass das Niedrigwasser noch den ganzen August über die Binnenschifffahrt beeinträchtigen wird. Immer mehr Bundesländer lockern deshalb das Sonn- und Feiertagsverbot für Lkw. Ob das wirklich hilft, ist allerdings unklar. Der Logistikverband BGL sagt, dass seit Jahren mehr als 100.000 Lkw-Fahrer in Deutschland fehlen. Das ungarische Parlament hat den ehemaligen Präsidenten des obersten Gerichtshofs, András Boka, zum neuen Staatspräsidenten gewählt. Er gilt als Kritiker des ehemaligen Ministerpräsidenten Viktor Orban. Der bisherige Staatspräsident Tamás Szolyok musste nach dem Inkrafttreten einer Verfassungsänderung den Posten räumen. Orbáns Fidesz-Partei nahm an der Wahl aus Protest gegen die Absetzung nicht teil. Die Tourismusbranche muss im Sommer einen Dämpfer einstecken. Hotels und andere Unterkünfte haben im Juni knapp 49 Millionen Übernachtungen gemeldet. Das ist ein Minus von knapp 3%, so das Statistische Bundesamt.
5: Wir waren seltener unterwegs im Juni oder besser gesagt, die Deutschen haben seltener in Hotels und Pensionen eingecheckt. Campingplätze sind in der Statistik nicht berücksichtigt, aber immerhin, es kamen mehr Gäste aus dem Ausland, die haben den Dämpfer abgemildert. Und unterm Strich lief das gesamte erste Halbjahr mit mehr als 200 Millionen Übernachtungen ziemlich gut für die Branche. Claudia Wächter, Nachrichtenredaktion.
4: Und zum Sport. Nach mehr als 25 Jahren können Fans bei Fußball-Länderspielen jetzt wieder Stehplatztickets für Heimspiele kaufen. Das teilte der Deutsche Fußballbund mit.
6: Der große Motivator Jürgen Klopp will wieder Euphorie entfachen bei der Mannschaft und den Fans. Da passt es gut, dass es bald auch wieder preiswerte Stehplätze geben wird. Schon bei den Klopp-Heimpremieren in rund 6 Wochen in Augsburg und München werden die Tickets angeboten für 18 Euro. Stehplätze seien ein wichtiger Bestandteil der Fankultur und des Stadionerlebnisses, sagt DFB-Präsident Neuendorf. Die neue Regelung gilt auch für europäische Wettbewerbe der Frauen und des U21-Nachwuchses. Thomas Bremser, Nachrichtenredaktion.
4: Für die anstehenden Nations League-Partien beginnt der öffentliche Ticketverkauf am 18. August.
7: Und jetzt für euch das Südwesten-Update mit Talia Nürnberger. Am Trierer Landgericht muss sich ab sofort ein Mann wegen versuchten Totschlags verantworten. Im Februar soll er in der Trierer Innenstadt mehrere Passanten mit einem Küchenmesser bedroht haben. Es steht auch die Frage der Schuldfähigkeit im Raum. Der vorläufig gestoppte Abschuss von 2 jungen Wölfen im Lahn-Dill-Kreis ist nach Gerichtsentscheidung wieder möglich. Das Verwaltungsgericht Kassel lehnte Eilanträge ab. Im Vogelsbergkreis hat es einen tragischen Unfall gegeben. Hier war ein Traktor auf die Seite gekippt. Dabei sei ein Mann unter den Traktor geraten und tödlich verletzt worden.
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8: Hier müsst ihr aktuell am meisten Zeit einplanen. Auf der A61 Richtung Koblenz gibt es zwischen Kruft und dem Kreuz Koblenz 4 Kilometer Stau. Ihr verliert dort mindestens 27 Minuten. Auf der A1 Richtung Trier ist zwischen Föhren und Schwaich der rechte Fahrstreifen blockiert. Es gibt dort eine Unfallaufnahme. Personen sind auf der Fahrbahn. In der Gegenrichtung läuft zwischen Föhren und Salmtal eine Unfallaufnahme auf dem Standstreifen. Habt eine gute und sichere Fahrt.
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8: In Niederzissen sind es aktuell 26 Grad. In Bad Breisig ebenfalls 26 Grad. In Remagen messen wir 27 Grad. In der Nacht sinkt das Thermometer auf milde 17 Grad. So wird das Wetter morgen. Erwartet einen Tag mit teils bewölkt und freundlichen Abschnitten. Bei anfangs 17 Grad. Im Laufe des Tages steigt das Thermometer auf hochsommerliche 33 Grad an.
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9: Judy Show montags bis freitags immer von 14 bis 20 Uhr und immer mit dabei. Eine neue Runde Cover schlägt Original oder Original schlägt die Coverversion. Und da geht es heute relativ lustig zu und dafür gehen wir zurück in die 60er Jahre. Es ist ein bisschen was von Schlagern dabei, aber auch von den Toten Hosen. Stichwort Punkrock. Lasst euch überraschen, in 10 Minuten mehr. Cover schlägt Original oder Original schlägt die Coverversion. Und fahrt weiter gut und vorsichtig Richtung Feierabend mit uns und bestem Rock'n'Pop. Viel Spaß!

0: Original oder Cover? Das ist hier die Frage.
1: 1960 brachte Brian Hyland als 16-jähriger Teenager den Titel Itsy Bitsy Teeny Weeny Yellow Polka Dot Bikini raus. Eine ziemlich leichtfüßige Beachnummer über ein Mädchen, das sich nicht traut, im neuen Bikini aus der Umkleide zu kommen. Oh la la.
2: 2, 3, 4, tell the people what she wore.
1: Damals natürlich ein Riesenskandal, heute schon, naja, etwas jugendfreier.

Alias Die Roten Rosen den Titel geschnappt, allerdings mit deutlich mehr Punk, Tempo und Augenzwinkern. Aus ihrem Album das ganze Nevermind the Hosen, Here's Die Roten Rosen, verpassen sie dem harmlosen 60s-Hit eine ziemlich rotzige E-Gitarrenkur. Ja, machten daraus...

0: oder die punkige Coverversion bevorzugt. Eins ist sicher, beide bringen uns ziemlich in Sommerlaune. Nur der eine Song hier riecht eher nach Kokosöl, der andere nach Bierdusche. 0171 731 6046. Eure Expertise zählt.
1: Also ich heute gern das Cover. Danke euch.
2: Hallo Olli, hier ist die Sabine aus dem schönen Mainz. Heute bei Original oder Cover bin ich sehr stark fürs Cover, weil ich liebe die Toten Hosen und demnach auch die Roten Rosen. Bitte, bitte macht es das Cover.
0: Danke, also dem muss man doch nichts mehr hinzufügen. Also von daher, Brian Hyland, du bist raus. Hier sind die Toten Hosen, Roten Rosen. Cover schlägt das Original. Viel Spaß.

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6: Natalia Nürnberger. In Sinzig möchten die Grünen erneut über eine Alternative zum traditionellen Kirmesfeuerwerk diskutieren. Laut der Partei sprechen vor allem die anhaltende Trockenheit und die damit verbundene erhöhte Brandgefahr dafür. Als Möglichkeit schlagen die Grünen eine Drohnenshow mit Licht und Musik vor. Diese verursache keinen Funkenflug und könne damit das Brandrisiko senken. Außerdem entstünden weniger Lärm und Abfall. Wegen der höheren Kosten sollen mögliche Sponsoren geprüft werden, die das Projekt finanziell unterstützen könnten. Eine Entscheidung sei noch nicht gefallen. Zunächst wolle die Partei Kosten, Sicherheit und Umweltfolgen miteinander vergleichen. Auch die Akzeptanz in der Bevölkerung solle bei der Entscheidung berücksichtigt werden. Am Trierer Landgericht muss sich ab sofort ein Mann wegen versuchten Totschlags verantworten. Im Februar soll er in der Trierer Innenstadt mehrere Passanten mit einem Küchenmesser bedroht haben. In zwei Fällen soll er dabei Stichbewegungen in Richtung der Passanten gemacht haben. Polizisten schossen zweimal und nahmen ihn anschließend fest. Im Prozess geht es auch um die Frage der Schuldfähigkeit des heute 35-Jährigen. Der vorläufig gestoppte Abschuss von zwei jungen Wölfen im Lahn-Dill-Kreis ist nach Gerichtsentscheidung wieder möglich. Das Verwaltungsgericht Kassel lehnte Eilanträge ab. Die Antragsteller, der Hessische Bund für Umwelt- und Naturschutz und die Gesellschaft zum Schutz der Wölfe, kritisieren die Entscheidung. Im Vogelsbergkreis hat es einen tragischen Unfall gegeben. Hier war ein Traktor auf die Seite gekippt. Dabei sei der Mann unter den Traktor geraten und tödlich verletzt worden. Die Ermittlungen zu dem Fall laufen.
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7: Hier müsst ihr aktuell am meisten Zeit einplanen. Auf der A61 Richtung Koblenz gibt es zwischen Kruft und dem Kreuz Koblenz 4 Kilometer Stau. Ihr müsst mit mindestens 60 Minuten Zeitverlust rechnen. Auf der A1 Richtung Trier ist zwischen Föhren und Schweich der rechte Fahrstreifen blockiert. Es läuft die Unfallaufnahme, Personen befinden sich auf der Fahrbahn. Gute Fahrt.
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7: In Bad Neuenahr-Ahrweiler zeigt das Thermometer aktuell 26 Grad. Neustadt meldet ebenfalls 26 Grad. In Mayen ist es mit 27 Grad etwas wärmer. In der Nacht sinkt das Thermometer auf milde 17 Grad. So wird das Wetter morgen. Erwartet einen Tag mit teils bewölkt und freundlichen Abschnitten. Bei anfangs 17 Grad, im Laufe des Tages steigt das Thermometer auf hochsommerliche 33 Grad an.

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1: Wenn man an die Alben des Jahres denkt, dann kommen einem natürlich sofort die Toten Hosen in den Sinn. Aber unser Geheimtipp heißt The Pretty Reckless.

0: mit Dear God ein echtes Hammerding rausgehauen und sind in den USA jetzt die erste Rockband mit Sängerinnen, die 7 Singles in Folge auf Platz 1 der Charts hatten.
1: Hammer.
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1: Hier sind The Pretty Reckless aus dem Knalleralbum Dear God mit About You.
2: Jetzt.

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2: 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Heute ist der Tag des Weizens. 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
3: Das ist doch Bier.
2: So ging's mir vorhin. Dann habe ich weitergelesen und gemerkt, die meinen das Korn. 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
7: Ich bin David Büchner. Der schon extrem niedrige Wasserstand des Rheins ist in Nordrhein-Westfalen noch weiter zurückgegangen. Bundesverkehrsminister Steffen Bilger sieht vorerst kein schnelles Ende der Beeinträchtigungen für die Binnenschifffahrt.
8: Die Lage ist wirklich weiterhin sehr angespannt. Es gab jetzt ein paar Niederschläge, aber bei weitem nicht ausreichend. Also wir müssen davon ausgehen, dass die Niedrigwasserproblematik im gesamten August uns noch erhalten bleibt.
7: Um Transporte vom Wasser auf die Straße zu bringen, lockern unterdessen immer mehr Bundesländer das Sonnen- und Feiertagsverbot für Lkw. In den Trümmern werden weiter nach Überlebenden gesucht. Erst langsam zeigt sich das ganze Ausmaß der Erdbebenkatastrophe in Kolumbien. Die Zahl der Toten ist inzwischen auf mindestens 181 gestiegen. Einer inoffiziellen Plattform zufolge gelten außerdem knapp 3.800 Menschen noch als vermisst.
9: Besonders schwer getroffen ist Cali, die drittgrößte Stadt Kolumbiens und bekannt als Hauptstadt der Salsa. Dort wurden bislang die meisten Todesopfer gemeldet. Anwohner suchen gemeinsam mit Rettungskräften weiter in den Trümmern eingestürzter Gebäude nach Überlebenden. Und auch in anderen betroffenen Regionen werden noch Verschüttete vermutet. Unterstützung kommt derweil auch aus dem Ausland. Deutschland und die EU haben Hilfe zugesichert. Der europäische Erdbeobachtungsdienst Copernicus soll dabei helfen, das Ausmaß der Schäden zu erfassen. Aus Rio de Janeiro, Philipp Znieder.
7: In Belarus rein, in der EU raus. Migranten sind durch einen unterirdischen Tunnel illegal nach Lettland gekommen. Grenzschützer haben den geheimen Gang nahe einem geschlossenen Übergang entdeckt. Mit elektronischen Geräten soll jetzt nach weiteren Tunneln gesucht werden. In den vergangenen Wochen waren auch schon geheime Unterführungen unter der Grenze zwischen Belarus und Litauen gefunden worden. Neue Hoffnungen auf eine Lösung im Iran-Krieg haben dem DAX ein Rekordhoch beschert. Erstmals in seiner Geschichte kletterte der deutsche Leitindex über die Marke von 26.500 Punkten, nachdem er erst in der vergangenen Woche die Marke von 26.000 Zählern übersprungen hatte. Pakistans Verteidigungsminister hatte gesagt, dass die Signale der vergangenen Tage darauf hindeuteten, dass die USA und der Iran kurz vor einer Art Einigung stehen.
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10: Hier müsst ihr aktuell am meisten Zeit einplanen. Auf der A61 Richtung Koblenz gibt es zwischen Kruft und dem Kreuz Koblenz 4 Kilometer Stau. Ihr verliert dort mindestens 53 Minuten. Auf der A1 Richtung Trier läuft zwischen Föhren und Schweich die Unfallaufnahme. Der rechte Fahrstreifen ist blockiert, Personen sind auf der Fahrbahn. Auf der A48 Richtung Koblenz liegen zwischen Laubach und Kaisersesch Gegenstände auf der Fahrbahn. Ebenfalls Richtung Koblenz sind zwischen Kaisersesch und Kaifenheim Gegenstände auf dem linken Fahrstreifen. Gute Fahrt.
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10: In Bad Neuenahr-Ahrweiler sind es aktuell 25 Grad. In Mayen und Asbach zeigt das Thermometer ebenfalls 25 Grad. In der Nacht sinkt das Thermometer auf milde 17 Grad. So wird das Wetter morgen. Es erwartet euch einen Tag mit einigen Wolken und freundlichen Auflockerungen bei anfangs 17 Grad. Im Laufe des Tages steigt das Thermometer auf hochsommerliche 33 Grad an.
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1: Ja, ein wirklich einzigartiges Training hat wohl Rod Stewart. Er macht nämlich häufiger einfach mal so ein spezielles Unterwassertraining einfach in seinem privaten Pool. Also da schwimmt er mit so einem großen, aufgeplusterten Styroporring seine Bahn. Also es ist wirklich krass so. Das Training ist auch einfach mal dem der britischen Special Air Force nachempfunden.
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1: Frankreich hat nicht nur eine brandgefährliche Fußballnationalmannschaft, sondern neuerdings sind sie auch in Sachen Hard Rock ganz weit vorn. Aus Paris bringen uns die 80er mit vollem Körpereinsatz auf die Bühne zurück und auch was die Frisuren angeht, also ich sag nur Haarspray 5000.
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1: Hier sind Harsh mit ihrer neuen Scheibe All I Ever Wanted.

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2: Ich bin Babette Büchner. Die Verkehrsminister von Bund und Ländern beraten morgen über die schwierige Lage der Binnenschifffahrt. Bei der Schaltkonferenz ist auch ein Austausch über mögliche weitere Maßnahmen vorgesehen, sagte Bundesminister Steffen Bilger. Er bezeichnete die Lage als weiterhin sehr angespannt. Man müsse davon ausgehen, dass Probleme mit Niedrigwasser noch im ganzen August bestehen bleiben. Die Rettungs- und Bergungsarbeiten laufen. Nach dem schweren Erdbeben in Kolumbien ist das Ausmaß der Katastrophe noch unklar. Unter den Trümmern vieler Gebäude werden noch Menschen vermutet. Die Zahl der Toten wurde zuletzt mit mindestens 181 angegeben, dürfte aber noch steigen.
3: Besonders schwierig ist die Suche nach Vermissten. In den betroffenen Regionen arbeiten Rettungskräfte mit Baggern und Kränen. Teilweise müssen sie sich aber auch von Hand durch die Trümmer vorarbeiten. Gleichzeitig erschweren beschädigte Straßen und unterbrochene Versorgungs- und Kommunikationsverbindungen den Einsatz. Auch nach dem Hauptbeben erschüttern weitere Nachbeben die Region. Die Katastrophe stellt Kolumbiens neuen Präsidenten Abelardo de la Esprilla vor seine erste große Bewährungsprobe. Er hat die staatliche Reaktion zur Chefsache erklärt und will die Rettungsarbeiten persönlich koordinieren. Aus Rio de Janeiro, Philipp Znieder.
2: Auch wenn die Sonnenfinsternis morgen in Deutschland nur teilweise zu sehen sein wird und auch nicht so spektakulär wie in Spanien, auch hierzulande wollen sich viele das Naturschauspiel nicht entgehen lassen. Für den Blick Richtung Himmel braucht man dabei aber unbedingt den richtigen Augenschutz.
4: Optiker, Planetarien und auch Elektromärkte, sogenannte Sophie-Brillen, sind gerade der absolute Verkaufsschlager und oft schon ausverkauft. Der Verband der Augenärzte warnt heute nochmal eindringlich davor, das Naturschauspiel ungeschützt zu betrachten oder mit ungeeigneten Hilfsmitteln wie normalen Sonnenbrillen. Denn das Sonnenlicht ist trotz der Verdunklung noch stark genug, die Netzhaut dauerhaft zu schädigen. Thomas Bremser, Nachrichtenredaktion.
2: Und zum Sport. Freistilschwimmerin Isabel Gose hat EM-Silber über 800 Meter gewonnen. Die 24-Jährige musste sich nur Dauerrivalin Simona Quadarella aus Italien geschlagen geben. Bronze sicherte sich die zweite deutsche Finalteilnehmerin Maja Werner.
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5: Auf der A66 Richtung Koblenz gibt es zwischen Kruft und Kreuz Koblenz 6 Kilometer Stau. Ihr müsst mit mindestens 44 Minuten Zeitverlust rechnen. Auf der A3 Richtung Frankfurt läuft in Höhe Rastplatz Merkerwald ein Hund auf der Fahrbahn. Ebenfalls halten sich dort Personen auf der Fahrbahn auf. Hab eine gute und sichere Fahrt.
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5: In Asbach sind es aktuell 23 Grad. In Niederzissen und Mendig zeigt das Thermometer ebenfalls 23 Grad. In der Nacht sinkt das Thermometer auf milde 17 Grad. So wird das Wetter morgen. Es erwartet euch ein Tag mit einigen Wolken und freundlichen Auflockerungen bei anfangs 17 Grad. Im Laufe des Tages steigt das Thermometer auf hochsommerliche 33 Grad an.
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1: Die Rolling Stones haben ihr neues Album Foreign Tongues draußen und wir finden es richtig geil. Und drauf ist auch eine Kritik an den Superreichen und vor allem am, Zitat, verrückten Mogul Mr. Musk.
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1: Hier sind die Rolling Stones mit Mr. Charm.
0: Yes.

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1: Ich bin Doc Zettler. Bundesverkehrsminister Bilger sieht vorerst kein schnelles Ende der Beeinträchtigungen für die Binnenschifffahrt wegen Trockenheit. Man müsse davon ausgehen, dass die Niedrigwasserproblematik den gesamten August über andauern werde, sagte Bilger in Neumünster.
2: Es hat zwar immer mal wieder geregnet, aber es reicht bei weitem nicht aus, um die Flüsse annähernd zu füllen. Das stellt auch Verkehrsminister Bilger fest. Er will sich an diesem Mittwoch wieder mit seinen Kollegen aus den Ländern über die Lage und weitere, auch kurzfristige Maßnahmen austauschen. Mehrere Bundesländer haben schon das Sonntagsfahrverbot für Lastwagen vorübergehend ausgesetzt. Um Logistikketten aufrechtzuerhalten, sollen Transporte so zumindest teilweise auf die Straße verlagert werden. Niedrige Wasserstände gibt es etwa in den Flüssen wie Rhein, Elbe und Donau. Tine Klimach, Nachrichtenredaktion.
1: In den Trümmern wird weiter nach Überlebenden gesucht. Erst langsam zeigt sich das ganze Ausmaß der Erdbebenkatastrophe in Kolumbien. Nach einer vorläufigen Bilanz kamen mindestens 181 Menschen ums Leben. Die Zahl der Toten dürfte jedoch noch steigen. Mehrere Länder boten ihre Unterstützung an, auch aus der EU. Erstmal seit mehr als 25 Jahren können Fans der deutschen Fußballnationalmannschaft wieder Stehplatztickets für Heimspiele kaufen. Das teilte der Deutsche Fußballbund mit. Die entsprechenden Gremien hätten dies beschlossen.
3: Der große Motivator Jürgen Klopp will wieder Euphorie entfachen bei der Mannschaft und den Fans. Da passt es gut, dass es bald auch wieder preiswerte Stehplätze geben wird. Schon bei den Klopp-Heimpremieren in rund 6 Wochen in Augsburg und München werden die Tickets angeboten für 18 Euro. Stehplätze seien ein wichtiger Bestandteil der Fankultur und des Stadionerlebnisses, sagt DFB-Präsident Neuendorf. Die neue Regelung gilt auch für europäische Wettbewerbe der Frauen und des U21-Nachwuchses. Thomas Bremser, Nachrichtenredaktion.
1: Freistilschwimmerin Isabel Gose hat EM-Silber über 800 Meter gewonnen. Die 24-Jährige musste sich nur ihrer Dauerrivalin Simona Quadarella aus Italien geschlagen geben. Bronze sicherte sich die zweite deutsche Finalteilnehmerin Maja Werner.
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4: Auf der A3 Richtung Frankfurt gibt es in Höhe Rastplatz Merkerwald eine Gefahrenstelle. Ein Hund und Personen befinden sich auf der Fahrbahn. Auf der A61 Richtung Ludwigshafen ist zwischen Rheinböllen und Raststätte Hunsrück West der rechte Fahrstreifen blockiert. Ursache ist eine ungesicherte Unfallstelle mit Gegenständen auf der Fahrbahn. Ebenfalls auf der A61 Richtung Koblenz gibt es zwischen Pleit und Kreuz Koblenz 1 Kilometer Stau. Ihr verliert dort mindestens 3 Minuten. Gute Fahrt!
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4: In Waldesch zeigt das Thermometer aktuell 21 Grad. In Neustadt sind es 20 Grad. Niederzissen meldet 19 Grad. In der Nacht sinkt das Thermometer auf milde 17 Grad. So wird das Wetter morgen. Es erwartet euch ein Tag mit einigen Wolken und freundlichen Auflockerungen bei anfangs 17 Grad. Im Laufe des Tages steigt das Thermometer auf hochsommerliche 33 Grad an.
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1: 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Und, hat's funktioniert? 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Metallica.

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1: Und jetzt stellen wir euch eine Southern Blues und Country Band aus England vor, nämlich die Chris Burra.

0: nicht nur musikalisch äußerst interessant. Frontmann Chris Burras, der war früher tatsächlich professioneller Mixed-Martial-Arts-Kämpfer.
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2: Allerdings mit mäßigem Erfolg. Als Musiker gefällt er uns viel besser. Hier ist die Chris Burras Band.

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2: Ich bin Dirk Zeitler. Bundesverkehrsminister Böger sieht vorerst kein schnelles Ende der Beeinträchtigungen für die Binnenschifffahrt wegen Trockenheit. Man müsse davon ausgehen, dass die Niedrigwasserproblematik den gesamten August über andauern werde, sagte Böger in Neumünster. Immer mehr Bundesländer lockern deshalb das Sonn- und Feiertagsverbot für Lkw. Ob das wirklich hilft, ist unklar. In den Trümmern wird weiter nach Überlebenden gesucht. Erst langsam zeigt sich das ganze Ausmaß der Erdbebenkatastrophe in Kolumbien. Nach einer vorläufigen Bilanz kamen mindestens 181 Menschen ums Leben. Die Zahl der Toten dürfte jedoch noch steigen.
3: Besonders schwierig ist die Suche nach Vermissten. In den betroffenen Regionen arbeiten Rettungskräfte mit Baggern und Kränen. Teilweise müssen sie sich aber auch von Hand durch die Trümmer vorarbeiten. Gleichzeitig erschweren beschädigte Straßen und unterbrochene Versorgungs- und Kommunikationsverbindungen den Einsatz. Auch nach dem Hauptbeben erschüttern weitere Nachbeben die Region. Die Katastrophe stellt Kolumbiens neuen Präsidenten Abelardo de la Esprilia vor seine erste große Bewährungsprobe. Er hat die staatliche Reaktion zur Chefsache erklärt und will die Rettungsarbeiten persönlich koordinieren. Aus Rio de Janeiro, Philipp Znieder.
2: Erstmals seit mehr als 25 Jahren können Fans der deutschen Fußballnationalmannschaft wieder Stehplatztickets für Heimspiele kaufen. Das teilte der Deutsche Fußballbund mit. Die entsprechenden Gremien hätten dies beschlossen.
4: Der große Motivator Jürgen Klopp will wieder Euphorie entfachen bei der Mannschaft und den Fans. Da passt es gut, dass es bald auch wieder preiswerte Stehplätze geben wird. Schon bei den Klopp-Heimpremieren in rund 6 Wochen in Augsburg und München werden die Tickets angeboten für 18 Euro. Stehplätze seien ein wichtiger Bestandteil der Fankultur und des Stadionerlebnisses, sagt DFB-Präsident Neuendorf. Die neue Regelung gilt auch für europäische Wettbewerbe der Frauen und des U21-Nachwuchses. Thomas Bremser, Nachrichtenredaktion.
2: Mit Silber hat Hammerwerfer Merlin Hummel dem deutschen Team die 3. Medaille bei der Leichtathletik-Europameisterschaft in Birmingham beschert. Der WM-Zweite warf am zweiten Tag der Titelkämpfe 81,30 Meter weit und gewann damit seine nächste internationale Plakette.
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5: Auf der A61 Richtung Koblenz, zwischen der Raststätte Hunsrück Ost und Rheinböllen, ist der rechte Fahrstreifen blockiert. Dort liegen Gegenstände auf der Fahrbahn. Es gibt eine ungesicherte Unfallstelle. Gute Fahrt.
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5: In Remagen zeigt das Thermometer aktuell 19 Grad. Neustadt meldet 18 Grad und in Bad Breisig sind es 17 Grad. In der Nacht sinkt das Thermometer auf milde 16 Grad. So wird das Wetter morgen. Es erwartet euch ein Tag mit Wolken und einigen sonnigen Abschnitten. Bei anfangs 16 Grad, im Laufe des Tages steigt das Thermometer auf hochsommerliche 32 Grad an.
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1: Kiss and Dynamite haben wieder was Neues und das ist schon

0: Eigentlich hatte ja Sänger Hannes in den Sack gehauen, aber der Fanaufstand war so groß, dass er gesagt hat, okay, ein Album mache ich noch.
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2: Hier sind Kiss and Dynamite mit Originalsänger Hannes Braun und Glory Days.
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4: Ich bin Dirk Zeitler. Der bereits extrem niedrige Wasserstand des Rheins geht in Nordrhein-Westfalen noch weiter zurück. In Köln wurde jetzt ein historischer Tiefstwert gemessen, wie aus Daten des Wasserstraßen- und Schifffahrtsamts Rhein hervorgeht. Nach der Prognose werden die Pegelstände noch weiter sinken.
5: Es ist also keine Entspannung in Sicht. Schiffe fahren am Rhein zwar weiter, aber nur mit deutlich weniger Fracht. Das macht den Transport teurer, weil auf Lkw oder Schiene ausgewichen wird und weniger auf einmal transportiert werden kann. Da über den Rhein auch Öl, Benzin und Diesel geschippert wird, kann es regional zu höheren Spritpreisen kommen, sagt der ADAC. Immer mehr Bundesländer heben außerdem das Sonntagsfahrverbot für Lkw auf. Über weitere Maßnahmen will Bundesverkehrsminister Bilger mit seinen Amtskollegen in den Ländern am Mittwoch beraten. Tine Klimach, Nachrichtenredaktion.
4: In den Trümmern wird weiter nach Überlebenden gesucht. Erst langsam zeigt sich das ganze Ausmaß der Erdbebenkatastrophe in Kolumbien. Nach einer vorläufigen Bilanz kamen mindestens 181 Menschen ums Leben. Die Zahl der Toten dürfte jedoch noch steigen. Die Suche nach Vermissten geht weiter. Auf der italienischen Mittelmeerinsel Sizilien sitzen wegen des jüngsten Ausbruchs des Vulkans Ätna mitten in der Hauptreisezeit mehrere tausend Urlauber fest. Wegen der Aschewolken können auf dem größten Flughafen der Insel in Catania kaum Flugzeuge starten und landen.
6: Inzwischen mussten mehr als 200 Flüge umgeleitet oder ganz gestrichen werden. Auch viele Deutsche sind betroffen. Damit wird vor allem die Heimreise zur Tortur. Manche Familien mussten auf dem Flughafen sogar übernachten. Zudem sind die Flüge und die Züge weg von der Insel ausgebucht. Aus einem 2,5-Stunden-Flug von Catania nach Deutschland wird so eine Reise von 2,5 Tagen. Aus Rom, Christoph Sator.
4: Der von einer Sperre bedrohte deutsche 100-Meter-Rekordler Owen Ansah hat die Bronzemedaille bei den Leichtathletik-Europameisterschaften in Birmingham gewonnen. Wegen des Vorwurfs, seine Dopingprobe verweigert zu haben, hat die nationale Anti-Doping-Agentur eine 4-jährige Sperre gegen Ansah vorgeschlagen. Sollte er nachträglich gesperrt werden, droht ihm die Aberkennung der Medaille. Vor dem 100-Meter-Lauf hatte Hammerwerfer Merlin Hummel bereits Silber geholt.
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7: Auf der A61 Richtung Koblenz zwischen Raststätte Hunsrück Ost und Rheinböllen ist der rechte Fahrstreifen blockiert. Grund sind Gegenstände auf der Fahrbahn und eine ungesicherte Unfallstelle. Gute Fahrt.
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7: In Linz am Rhein zeigt das Thermometer aktuell 18 Grad. Main meldet ebenfalls 18 Grad. In Bad Honnef ist es mit 19 Grad etwas wärmer. In der Nacht sinkt das Thermometer auf milde 16 Grad. So wird das Wetter morgen. Es erwartet euch ein Tag mit Wolken und einigen sonnigen Abschnitten. Bei anfangs 16 Grad. Im Laufe des Tages steigt das Thermometer auf hochsommerliche 32 Grad an.
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1: Und wenn du dich ja wirklich auf eine Band verlassen kannst, die kontinuierlich frische Banger liefert, dann sind's Green Day. Ist schon ihre 13. Single in den letzten 5 Jahren. Beispiellos produktiv, die Jungs.
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1: Hier sind Green Day mit I'm Never Gonna Rest in Peace.

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1: Ich bin Doc Zeidler. In den Trümmern wird weiter nach Überlebenden gesucht. Erst langsam zeigt sich das ganze Ausmaß der Erdbebenkatastrophe in Kolumbien. In Cali gelang es der Feuerwehr nach 16-stündigem Einsatz am zweiten Tag nach dem Beben, eine Frau lebend zu retten. Bei einer vorläufigen Bilanz kamen mindestens 181 Menschen ums Leben. Der bereits extrem niedrige Wasserstand des Rheins geht in Nordrhein-Westfalen noch weiter zurück. In Köln wurde jetzt ein historischer Tiefstwert gemessen, wie aus Daten des Wasserstraßen- und Schifffahrtsamts Rhein hervorgeht. Nach der Prognose werden die Pegelstände noch weiter sinken.
2: Es ist also keine Entspannung in Sicht. Schiffe fahren am Rhein zwar weiter, aber nur mit deutlich weniger Fracht. Das macht den Transport teurer, weil auf Lkw oder Schiene ausgewichen wird und weniger auf einmal transportiert werden kann. Da über den Rhein auch Öl, Benzin und Diesel geschippert wird, kann es regional zu höheren Spritpreisen kommen, sagt der ADAC. Immer mehr Bundesländer heben außerdem das Sonntagsfahrverbot für Lkw auf. Über weitere Maßnahmen will Bundesverkehrsminister Bilger mit seinen Amtskollegen in den Ländern am Mittwoch beraten. Tine Klimach, Nachrichtenredaktion.
1: Immer mehr junge Frauen und Mädchen werden wegen Essstörungen im Krankenhaus behandelt. Innerhalb von 20 Jahren hat sich deren Zahl verdoppelt. Nach Angaben des Statistischen Bundesamtes waren es 2024 etwa 6.000.
3: Am allerhäufigsten stellen Ärzte die Diagnose Magersucht. Aber viele Frauen und Mädchen suchen auch Hilfe wegen einer Bulimie, also einer Essbrechsucht. Auch Männer bzw. Jungen sind betroffen, aber viel, viel seltener. Und Experten sagen, Essstörungen werden vor allem auch durch soziale Medien befeuert. Nicht nur durch irgendwelche Challenges, die Kalorienzählen hochjubeln, auch durch übergriffige Kommentare über Beine, Busen und Po. Claudia Wächter, Nachrichtenredaktion.
1: Zum Sport. Freistilschwimmerin Isabel Gose hat EM-Silber über 800 Meter gewonnen. Die 24-Jährige musste sich nur ihrer Dauerrivalin Simona Quadarella aus Italien geschlagen geben. Bronze sicherte sich die zweite deutsche Finalteilnehmerin Maja Werner.
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4: Auf der A61 Richtung Koblenz zwischen Raststätte Hunsrück Ost und Rheinböllen ist der rechte Fahrstreifen blockiert. Grund sind Gegenstände auf der Fahrbahn und eine ungesicherte Unfallstelle. Gute Fahrt.
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4: In Bad Honnef messen wir aktuell 17 Grad. Auch in Linz am Rhein und Remagen zeigt das Thermometer 17 Grad. In der Nacht sinkt das Thermometer auf milde 16 Grad. So wird das Wetter morgen. Es erwartet euch ein Tag mit Wolken und einigen sonnigen Abschnitten. Bei anfangs 16 Grad, im Laufe des Tages steigt das Thermometer auf hochsommerliche 32 Grad an.
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1: Wir haben eine echte Bandempfehlung für euch, nämlich Nothing But Thieves aus Southend-on-Sea.

0: Diese englische Stadt hat bislang musikalisch zumindest noch nicht wirklich von sich reden gemacht.
1: Und sonst auch nicht, wenn man ehrlich ist.
0: Genau, aber Nothing But Thieves, die kommen genau daher und ja, die klingen so ein bisschen wie Royal Blood. Ich finde die geil.
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1: Hier sind Nothing But Thieves aus Southend-on-Sea mit Evolution.
2: Yes.

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1: Ich bin Dirk Zeitler. Bundesverkehrsminister Bilger sieht vorerst kein schnelles Ende der Beeinträchtigungen für die Binnenschifffahrt wegen Trockenheit. Man müsse davon ausgehen, dass die Niedrigwasserproblematik den gesamten August über andauern werde, sagte Bilger in Neumünster.
2: Es hat zwar immer mal wieder geregnet, aber es reicht bei weitem nicht aus, um die Flüsse annähernd zu füllen. Das stellt auch Verkehrsminister Bilger fest. Er will sich an diesem Mittwoch wieder mit seinen Kollegen aus den Ländern über die Lage und weitere, auch kurzfristige Maßnahmen austauschen. Mehrere Bundesländer haben schon das Sonntagsfahrverbot für Lastwagen vorübergehend ausgesetzt. Um Logistikketten aufrechtzuerhalten, sollen Transporte so zumindest teilweise auf die Straße verlagert werden. Niedrige Wasserstände gibt es etwa in den Flüssen wie Rhein, Elbe und Donau. Tine Klimach, Nachrichtenredaktion.
1: In den Trümmern wird weiter nach Überlebenden gesucht. Erst langsam zeigt sich das ganze Ausmaß der Erdbebenkatastrophe in Kolumbien. In Cali gelang es der Feuerwehr jedoch nach 16-stündigem Einsatz am zweiten Tag nach dem Beben eine Frau lebend zu retten. Nach einer vorläufigen Bilanz kamen mindestens 181 Menschen ums Leben. Erstmals seit mehr als 25 Jahren können Fans der deutschen Fußballnationalmannschaft wieder Stehplatztickets für Heimspiele kaufen. Das teilte der Deutsche Fußballbund mit. Die entsprechenden Gremien hätten dies beschlossen.
3: Der große Motivator Jürgen Klopp will wieder Euphorie entfachen bei der Mannschaft und den Fans. Da passt es gut, dass es bald auch wieder preiswerte Stehplätze geben wird. Schon bei den Klopp-Heimpremieren in rund 6 Wochen in Augsburg und München werden die Tickets angeboten für 18 Euro. Stehplätze seien ein wichtiger Bestandteil der Fankultur und des Stadionerlebnisses, sagt DFB-Präsident Neuendorf. Die neue Regelung gilt auch für europäische Wettbewerbe der Frauen und des U21-Nachwuchses. Thomas Bremser, Nachrichtenredaktion.
1: Der von einer Sperre bedrohte deutsche Sprinter Owen Ansa hat über 100 Meter die Bronzemedaille bei den Leichtathletik-Europameisterschaften in Birmingham gewonnen. Ansa soll eine Dopingprobe verweigert haben. Sollte er nachträglich gesperrt werden, droht ihm die Aberkennung der Medaille. Vor dem 100-Meter-Lauf hatte Hammerwerfer Merlin Hummel Silber geholt.
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4: Hallo auf die Straßen. Aktuell liegen uns keine Meldungen vor. Ihr habt freie Fahrt. In 30 Minuten gibt es hier das nächste Update. Kommt gut und sicher an euer Ziel.
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4: In Niederzissen und Neustadt zeigt das Thermometer aktuell jeweils 15 Grad. In Asbach sind es 14 Grad. In der Nacht sinkt das Thermometer auf milde 18 Grad. So wird das Wetter morgen. Der Himmel zeigt sich klar bei anfangs 18 Grad.